0: Also als wir das gehört haben, alle nur so, what?
1: Völlig crazy.
0: Ja, servus. Morning mit Mike hier.
1: Und die Natalie auf Gong 96.3. Ja, hört mal, was Kollegin Lena aus unserer Online-Redaktion beim Filmeschauen macht.
2: Also ich schaue grundsätzlich bei jedem Film und bei jeder Serie erstmal das Ende. Und wenn mir das dann gefällt und ich da das Gefühl habe, das ist ein Ende, mit dem ich umgehen kann, dann schaue ich den ganzen Film von vorne bis zum Ende.
0: Ja, krass, oder? Ist Lena da die Einzige oder kennt ihr noch mehr, die sich selbst bei Filmen spoilern?
1: Ja, ich hoffe nicht. Aber meldet euch gern mal. Update heute früh, 6:15.
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1: Mit Moritz Einzel. Entsetzen nach der Amokfahrt in der Leipziger Innenstadt. Dort war gestern ein 33 Jahre alter Mann mit einem Auto in eine Menschenmenge gerast. Dazu Leipzigs Oberbürgermeister Jung.
2: Wir beklagen 2 Tote, momentan 3 Schwerverletzte und viele weitere Verletzte. Man findet gar nicht die richtigen Worte für diese fürchterliche Amokfahrt. Gedanken sind natürlich jetzt bei den Opfern, bei den Angehörigen, bei den Menschen, die auch psychisch das kaum ertragen können.
1: Der Täter ließ sich widerstandslos festnehmen. Einem ARD-Bericht zufolge soll er psychisch auffällig sein. Kerosinmangel ist nach Einschätzung von Verkehrsminister Schnieder für Deutschland kein Thema. Dem Redaktionsnetzwerk Deutschland sagte Schnieder, wir hätten ein Preisproblem, aber kein Problem mit der Versorgung. In Fernost sei das anders und das könne die Verfügbarkeit von Flügen und deren Preise beeinflussen. Schnieder sagte, man könne auch wunderbar im Inland Urlaub machen, er werde jedoch keine Reiseempfehlungen abgeben. Bundeskanzler Merz hat die neuen iranischen Angriffe auf die Vereinigten Arabischen Emirate verurteilt. Auf der Plattform X schrieb Merz, die Führung in Teheran müsse aufhören, die Region und die Welt als Geisel zu nehmen. Auch forderte er den Iran auf, die Straße von Hormuz nicht weiter zu blockieren. Stattdessen müsse das Land an den Verhandlungstisch zurückkehren, so Merz. Am Saurüsselkopf bei Ruhpolding in den Chiemgauer Alpen hält ein schwerer Waldbrand die Einsatzkräfte in Atem. In dem Gebiet gilt der Katastrophenfall. Schätzungen zufolge seien 50 bis 60 Hektar Wald in Brand geraten, hieß es beim Landratsamt. Das Feuer bedroht ein Trinkwasserschutzgebiet. Die Quelle versorgt 30.000 Bürgerinnen und Bürger. Die Bundeswehr soll heute mit Hubschraubereinsätzen beim Löschen helfen. Unionsfraktionschef Spahn will sich heute im Amt bestätigen lassen. Mit einer Gegenkandidatur ist bei der Wahl am Nachmittag nicht zu rechnen. Neben dem Vorsitzenden wird auch der gesamte Vorstand mit etwa 60 Mitgliedern neu bestimmt. Spahn war vor einem Jahr mit 91,3% der Stimmen an die Spitze der Fraktion von CDU und CSU gewählt worden. Enthaltungen wurden nicht mitgezählt.
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1: Mit Moritz Einzel. Entsetzen in Leipzig. Dort ist gestern ein 33-jähriger Mann mit einem Auto in eine Fußgängerzone gerast. Zwei Menschen sind tot, mehrere weitere wurden schwer verletzt. Sachsens Innenminister Schuster.
2: Ich darf Ihnen im Namen der Staatsregierung und vor allen Dingen von Ministerpräsident Michael Kretschmer mitteilen, dass wir den Angehörigen der Toten und den Verletzten unser tief empfundenes Beileid ausdrücken, beste Genesungswünsche. Und ich bin der Polizei für den schnellen Zugriff sehr dankbar.
1: Der Täter, ein deutscher Staatsbürger, ließ sich widerstandslos festnehmen. Seine Motive sind noch unklar. Allerdings sprach Sachsens Ministerpräsident Kretschmer von einem psychisch auffälligen Mann. Bundesverkehrsminister Schnieder hat den Tankrabatt gegen Kritik verteidigt. Dem Redaktionsnetzwerk Deutschland sagte der CDU-Politiker, die Maßnahme sei eine richtige Entscheidung. Schnieder schloss auch nicht aus, dass der Tankrabatt verlängert wird. Seit dem 1. Mai gilt eine Steuersenkung auf Benzin und Diesel von rund 17 Cent pro Liter. Der Waldbrand am Saurüsselkopf in den Chiemgauer Alpen soll heute weiter bekämpft werden, und zwar aus der Luft. Laut dem Landratsamt Traunstein sollen Hubschrauber der Bundeswehr zum Einsatz kommen, die rund 5000 Liter Wasser transportieren können. Gestern war der Katastrophenfall ausgerufen worden, nachdem etwa 50 bis 60 Hektar Wald in Brand geraten waren. Kanzler Merz hat die jüngsten iranischen Angriffe auf die Vereinigten Arabischen Emirate kritisiert. Die Führung in Teheran müsse aufhören, die Region und die Welt als Geisel zu nehmen, schrieb Merz auf der Online-Plattform X. Außerdem forderte er den Iran auf, die Straße von Hormuz nicht weiter zu blockieren. Das iranische Militär hatte erstmals seit rund einem Monat die Vereinigten Arabischen Emirate mit Drohnen und Raketen beschossen. In den USA haben Einsatzkräfte des Secret Service in der Nähe des Weißen Hauses einen Bewaffneten niedergeschossen. Beamten war aufgefallen, dass der Mann eine Waffe trug. Als sie sich näherten, habe der Verdächtige Schüsse abgegeben und dabei einen Unbeteiligten getroffen, hieß es. Daraufhin hätten die Einsatzkräfte das Feuer erwidert. Der Secret Service ist dafür zuständig, ranghohe Politiker zu schützen.
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1: Und jetzt die aktuelle von Holly Humberstone, To Love Somebody.
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0: what it takes. Also, als wir das gehört haben, alle nur so, what?
1: Ja, völlig crazy.
0: Ja, servus, Morning mit Mike hier.
1: Und die Natalie auf Gong 96.3. Ja, hört mal, was Kollegin Lena aus unserer Online-Redaktion beim Filmeschauen macht.
2: Also ich schaue grundsätzlich bei jedem Film und bei jeder Serie erstmal das Ende. Und wenn mir das dann gefällt und ich da das Gefühl habe, das ist ein Ende, mit dem ich umgehen kann, dann schaue ich den ganzen Film von vorne bis zum Ende.
0: Ja, krass, oder? Ist Lena da die Einzige oder kennt ihr noch mehr, die sich selbst bei Filmen spoilern?
1: Ja, ich hoffe nicht. Aber meldet euch gern mal. Update heute früh, 6:15.
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1: Und jetzt ganz frisch die aktuelle von Tame Impala, Dracula. So run from the sun like Dracula. 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
2: So, Nathalie ist schon auf dem Weg zu unserer Breakfast Beats Party in der Bäckerei, später ab 7. Deshalb jetzt das Gong 96.3 Münchenwetter kompakt mit mir. Aktuell haben wir 13 Grad in Freimann, 11 Grad in Haag im Landkreis Freising. Heute nochmal oft freundlich, 23 Grad. Morgen und übermorgen wechselhafter, Gewitterschauer, kühler. Donnerstag nur noch 16 Grad, Freitag wieder schöner und wärmer. Und jetzt die ersten News des neuen Tages.
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4: Mit Moritz Einzel. Guten Morgen. Entsetzen nach der Amokfahrt in der Leipziger Innenstadt. Dort war gestern ein 33 Jahre alter Mann mit einem Auto in eine Menschenmenge gerast. Leipzigs Oberbürgermeister Jung.
5: Wir beklagen 2 Tote. Momentan 3 Schwerverletzte und viele weitere Verletzte. Man findet gar nicht die richtigen Worte für diese fürchterliche Amokfahrt. Gedanken sind natürlich jetzt bei den Opfern, bei den Angehörigen, bei den Menschen, die auch psychisch das kaum ertragen können.
4: Der Täter ließ sich widerstandslos festnehmen. Sachsens Ministerpräsident Kretschmer sprach von einem psychisch auffälligen Mann. Kerosinmangel ist nach Einschätzung von Verkehrsminister Schnieder für Deutschland kein Thema. Dem Redaktionsnetzwerk Deutschland sagte Schnieder, wir hätten ein Preisproblem, aber kein Problem mit der Versorgung. In Fernost sei das anders und das könne die Verfügbarkeit von Flügen und deren Preise beeinflussen. Schnieder sagte, man könne auch wunderbar im Inland Urlaub machen, er werde jedoch keine Reiseempfehlungen abgeben. Bundeskanzler Merz hat die neuen iranischen Angriffe auf die Vereinigten Arabischen Emirate verurteilt. Auf der Plattform X schrieb Merz, die Führung in Teheran müsse aufhören, die Region und die Welt als Geisel zu nehmen. Auch forderte er den Iran auf, die Straße von Hormuz nicht weiter zu blockieren. Stattdessen müsse das Land an den Verhandlungstisch zurückkehren, so Merz. Am Saurüsselkopf bei Ruhpolding in den Chiemgauer Alpen hält ein schwerer Waldbrand die Einsatzkräfte in Atem. In dem Gebiet gilt der Katastrophenfall. Schätzungen zufolge seien 50 bis 60 Hektar Wald in Brand geraten, hieß es beim Landratsamt. Das Feuer bedroht ein Trinkwasserschutzgebiet. Die Quelle versorgt 30.000 Bürgerinnen und Bürger. Die Bundeswehr soll heute mit Hubschraubereinsätzen beim Löschen helfen. Unionsfraktionschef Spahn will sich heute im Amt bestätigen lassen. Mit einer Gegenkandidatur ist bei der Wahl am Nachmittag nicht zu rechnen. Neben dem Vorsitzenden wird auch der gesamte Vorstand mit etwa 60 Mitgliedern neu bestimmt. Spahn war vor einem Jahr mit 91,3% der Stimmen an die Spitze der Fraktion von CDU und CSU gewählt worden. Enthaltungen wurden nicht mitgezählt.
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2: Besser ankommen mit dem besten Stau- und Blitzer-Service für München. Aktuell habt ihr freie Fahrt.
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2: Für den ersten Blitzer ruf durch 089 4x die 38. Danke und gute Fahrt.
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2: Ja, schönen guten Morgen. Sonntag ist ja Muttertag und so langsam solltet ihr euch mal überlegen, was ihr eurer Mama schenken wollt. Wir haben die Woche coole Geschenkideen hier in München und der Region. Und den ersten Tipp, den gibt's gleich um 17:15.

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0: Ja, schönen guten Morgen. 8:08 haben wir es. Morgens feiern, nicht im Club, sondern in der Bäckerei. Genau solche Videos gehen gerade viral. Und heute am Tag des Brotes, da machen wir es einfach selbst. Wir verwandeln die Fritz-Mühlen-Bäckerei in der Blutenburgstraße in Neuhausen in Münchens wahrscheinlich kleinsten Frühstücksclub. Und Jenny aus Neuhausen ist später auch am Start, gell?
2: Ja, wir wohnen direkt drüber und wollten schon lange mal wieder Party machen gehen und könnten so tanzend unsere Brez abholen. Das ist die beste Bäckerei in der Umgebung. Mhm. Da gibt es jetzt eine Party und da sind wir auf alle Fälle dabei.
0: Ja, das ist doch cool. Nathalie ist ja gerade auch schon auf dem Weg dahin. 7 Uhr geht's los, dann viel Spaß später allen, die auf der Gästeliste stehen.
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2: Und jetzt die aktuelle von Harry Styles, American Girls.
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Mega Ohrwurm. Harry Styles ist das, American Girls, das Beste von heute auf Gong 96.3. Und damit einen schönen guten Morgen. 16 nach 5 haben wir es. Sonntag, ja Muttertag. So langsam solltet ihr euch überlegen, was ihr für eure Mamas besorgt. Wir stellen euch die ganze Woche über coole Geschenkideen hier aus München und der Region vor zum Muttertag. Wie wäre es zum Beispiel mit einem gemeinsamen Ikebana-Workshop? Habt ihr vielleicht schon mal auf Insta oder TikTok gesehen? Ikebana ist ja so eine uralte japanische Kunst, wie man Blumen arrangiert. Da geht es nicht darum, möglichst viel in eine Vase zu quetschen, sondern nur so 2 bis 3 Blumenzweige oder Blüten. Und das wirkt dann so wie eine riesige Skulptur, hat auch fast was Meditatives. Gutscheine für Workshops gibt es zum Beispiel im Studio Stefanie Schäfer in Sendling oder im Zen-Haus in Dornach. Und noch mehr Tipps für den Muttertag die ganze Woche über hier im Radio. Ganz

Es wird 17:30. So, da gibt's jetzt den perfekten Sound für euren Morgen. Geht nämlich um Zuversicht, auch in dunklen Zeiten. Es wird wieder leichter, die Sonne kommt zurück. Hier ist Leonie, Don't Worry, das Beste von heute auf GONG 96.3.

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4: Ja, Nathalie kommt gleich an in der Bäckerei. Da steigt ja heute ab 7 unsere Breakfast Beats Party. Und deshalb jetzt nochmal das Gong 96.3 München Wetter kompakt. Mit mir. Aktuell haben wir 13 Grad in Dagelfing, 11 Grad in Uttingen am Ammersee. Heute nochmal oft freundlich bei 23 Grad. Morgen übermorgen wechselhafter, Gewitter, Schauer, kühler. Donnerstag nur noch 16 Grad. Freitag wieder schöner und wärmer. Ganz Deutschland blickt nach Leipzig. Am Nachmittag ist dort ein Auto in eine Menschenmenge gerast. Was bisher bekannt ist, jetzt.
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6: Mit Moritz Einzel. Entsetzen in Leipzig. Dort ist gestern ein 33-jähriger Mann mit einem Auto in eine Fußgängerzone gerast. Zwei Menschen sind tot, mehrere weitere wurden schwer verletzt. Sachsens Innenminister Schuster.
7: Ich darf Ihnen im Namen der Staatsregierung und vor allen Dingen von Ministerpräsident Michael Kretschmer mitteilen, dass wir den Angehörigen der Toten und den Verletzten unser tief empfundenes Beileid ausdrücken, beste Genesungswünsche. Und ich bin der Polizei für den schnellen Zugriff sehr dankbar.
6: Der Täter, ein deutscher Staatsbürger, ließ sich widerstandslos festnehmen. Seine Motive sind noch unklar. Allerdings sprach Sachsens Ministerpräsident Kretschmer von einem psychisch auffälligen Mann. Bundesverkehrsminister Schnieder hat den Tankrabatt gegen Kritik verteidigt. Dem Redaktionsnetzwerk Deutschland sagte der CDU-Politiker, die Maßnahme sei eine richtige Entscheidung. Schnieder schloss auch nicht aus, dass der Tankrabatt verlängert wird. Seit dem 1. Mai gilt eine Steuersenkung auf Benzin und Diesel von rund 17 Cent pro Liter. Der Waldbrand am Saurüsselkopf in den Chiemgauer Alpen soll heute weiter bekämpft werden, und zwar aus der Luft. Laut dem Landratsamt Traunstein sollen Hubschrauber der Bundeswehr zum Einsatz kommen, die rund 5000 Liter Wasser transportieren können. Gestern war der Katastrophenfall ausgerufen worden, nachdem etwa 50 bis 60 Hektar Wald in Brand geraten waren.
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4: Bester Ankommen mit dem besten Stau- und Blitzerservice hier auf Gong 96.3. Aktuell habt ihr freie Fahrt.
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4: Unter anderem Obergiesing, die Tegernseer Landstraße statt auswärts. Für mehr Blitzer 089 4x die 38 geht auch per WhatsApp.
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4: Schönen guten Morgen im neuen Monat Mai. Da gibt es so viele neue Openings hier in München. Das ist echt krass. Gleich stellen wir euch die nächsten vor. Zum Beispiel macht ein neuer Hotspot für alle Lego-Fans auf und ein Raum, in dem ihr euch so richtig austoben könnt. Die Details um 5:45.
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0: Schönen guten Morgen. 6:08 haben wir es alles, was Rang und Namen hat, feierte in der Nacht in New York die Met Gala, die Mode-Oscars.
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0: Mit dabei Sängerin Sabrina Carpenter, Popstar Beyoncé oder Hollywood-Star Nicole Kidman. Die haben auf dem roten Teppich ihre Outfits gezeigt und eine, die hat besonders für Aufsehen gesorgt, Model-Mama Heidi Klum. Motto dieses Jahr war Fashion is Art und das Topmodel war kaum zu erkennen, kam verkleidet als Kunstskulptur, grauer Schleier, weiß geschminkt, übt halt schon mal für Halloween. Dann sind ja in den letzten Monaten die Kakao- und Schokopreise in die Höhe geschossen und deswegen boomt jetzt Haribo. Letztes Jahr wurden fast 5% mehr Gummibärchen verkauft. Das ist ein Absatzrekord und bald der neue Werbeslogan. Und die Chefetage ebenso. Und dann mal Hand aufs Herz, wenn ihr auf eine öffentliche Toilette geht, welche Kabine nehmt ihr? Forscher haben das jetzt mal untersucht und sagen, die mittlere wird 20% häufiger genutzt. Endlich kümmert sich die Wissenschaft um die wichtigen Fragen. Das ist doch was fürs

0: Schönen guten Morgen. 5.47 Uhr wird's. Nathalie ist schon auf dem Weg zu unserer Breakfast Beats Party. Wir schalten um kurz nach 6 mal zu ihr rüber. Und jetzt checken wir mal, welche neuen Openings es im neuen Monat Mai gibt.
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0: Ja, ganz neu und richtig cool. The Action Painters. Farbe spritzen, kleckern, austoben. Ein Raum voller Leinwände. Ihr bekommt Schutzanzüge und dann geht's los. Dazu läuft Musik und euer Kunstwerk nimmt ihr am Ende mit nach Hause. Für Kids und Erwachsene neu in Neuhausen-Nymphenburg. Dann gibt's für Lego-Fans einen neuen Hotspot. Heißt World of Bricks im Pineapple Park der alten Paketposthalle. Auf 2500 Quadratmetern gibt's berühmte Bauwerke zu bestaunen. Alle nachgebaut aus Lego. Zum Beispiel das größte Riesenrad der Welt. Dazu verschiedene Bauevents nur in den Pfingstferien. Und dann macht diesen Monat auch die Spritzeria wieder an der Münchner Freiheit auf. Da gibt es über 25 Spritzvarianten und Spritz2Go für 4,80 Euro. Ab diesen Donnerstag. Dann schon mal Prost!
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3: Nathalie ist heute früh in der Fritz-Mühlen-Bäckerei in Neuhausen. Da startet ja in einer Stunde unsere Breakfast Beats Party. Wir schalten gleich mal rüber zu den Vorbereitungen und deshalb jetzt nochmal das Gong 96.3 Münchenwetter kompakt mit mir. Aktuell 13 Grad in Freimann, 11 Grad in Haag im Landkreis Freising. Heute nochmal oft freundlich bei 23 Grad, Abendschauer. Morgen und übermorgen wechselhafter, Gewitterschauer, kühler. Donnerstag 16 Grad, Freitag wieder schöner. Die Max-Vorstadt wird in Zukunft anders ausschauen. Aus der Ludwigstraße soll eine Art Boulevard werden. Was genau geplant ist und ab wann? Gleich.
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4: Um 6 Uhr mit Nicolas Penkernell. Guten Morgen. Hier bei uns in München gibt es tausende leerstehende Büros, die in Wohnungen umgebaut werden könnten. Gong 96.3 München-Reporterin Julia Kafka, das will ja der neue Oberbürgermeister Krause jetzt vorantreiben.
5: Richtig, insgesamt könnten durch den Umbau 24.000 Wohnungen hier in München entstehen. Das schätzt das IFO-Institut. Doch die Hürden sind groß. So gibt es zum Beispiel 20.000 verschiedene Bauvorschriften für Umbauten. Dadurch verzögern sich Projekte und die Kosten steigen massiv. Experten fordern Lockerungen. Ob dieses Thema beim Wohnungsgipfel vorangebracht wird, den der neue OB Krause angekündigt hat, bleibt abzuwarten.
4: Nach der mutmaßlichen Amokfahrt in Leipzig gibt es jetzt weitere Informationen zu dem Fahrer. Der Mann ist ein 33-jähriger Deutscher, sagt Sachsens Innenminister Schuster. Er wurde wohl außerdem erst kurz vor der Tat aus einer Psychiatrie entlassen. Der Mann war am Nachmittag mehrere hundert Meter durch die Leipziger Fußgängerzone gefahren. 2 Menschen sind gestorben, 3 weitere schwer verletzt. Ein Krisenteam betreut die Zeugen. Die Ludwigstraße und der Odeonsplatz sollen zu einer Art Boulevard mit Sitzplätzen, Kiosk und jeder Menge Bäume werden. Das sieht der Gewinnerentwurf des Ideenwettbewerbs vor. Konkret soll es pro Richtung teils nur noch eine Spur geben, dafür haben Fußgänger und Radfahrer mehr Platz und es sind sogenannte Bauminseln mit Schattenplätzen und rund 300 neue Bäume geplant. Losgehen könnte es in 6 Jahren, das hängt aber von der Planung und den Kosten ab, die sind noch unklar.
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6: In München werden pro Jahr im Schnitt 5.000 Fahrräder als gestohlen gemeldet. Neben Schlössern empfiehlt die Polizei, die Räder registrieren zu lassen. Deshalb ist der ADFC heute ab 13 Uhr hier an der Münchner Freiheit, um die Fahrräder mit einem Code zu versehen. Aus Schwabing, Alexandra Goralska, Gong 96.3.
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3: Besser ankommen mit dem besten Stau- und Blitzerservice für München. Aktuell die Eschenrieder Spange, da staut es sich Richtung A99. Es steht ein Pannenauto auf der rechten Spur. Ihr braucht laut der Gong 96.3 Live-Messung 16 Minuten länger. Tendenz fallend.
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3: Unter anderem in Berg am Laim die St. Michaelstraße einwärts und auch in Taufkirchen die Hochstraße. Danke und gute Fahrt.
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3: Ja, schönen guten Morgen. Nathalie müsste mittlerweile in der Bäckerei angekommen sein. Sie bereitet mit vor für unsere Breakfast Beats Party heute am Tag des Brotes. Wir schalten gleich mal rüber in die Bäckerei, die sich langsam aber sicher in einen Club verwandelt.

0: Wenn ihr euch heute früh eine Breze beim Bäcker holt, kann es sein, dass ihr auf einmal mitten auf dem Dancefloor landet.
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0: Ja, guten Morgen. 6:08 haben wir es am Tag des Brotes und den feiern wir heute mit euch auf eine ganz besondere Art. Wir verwandeln die Fritz-Mühlen-Bäckerei in der Blutenburgstraße in Neuhausen in den wahrscheinlich kleinsten Club der Welt, natürlich mit DJ und mit euch. Solche Mini-Bäckerei-Partys, die gehen auf Social Media gerade total viral und wir holen diesen Hype heute hier nach München. Um 7 Uhr geht's los. Nathalie ist schon vor Ort und seid ihr schon fleißig am Vorbereiten?
2: Ja klar, hier geht's schon voll ab. Unser DJ baut gerade das Set auf und hier wird schon Kaffee gemacht und natürlich fleißig gebacken. Es riecht schon so lecker nach frisch gebackenem Brot und frischen Brezen. Und neben mir ist jetzt der Stefan. Du bist schon ziemlich lange hier dabei in der Bäckerei, ne?
3: Ja genau, ich bin seit 1999 bei Fritz. Also ich gehöre schon zum alten Eisen und bin seit 5 Jahren ausschließlich im Verkauf. Ja, und ich freue mich und vor allen Dingen bin ich gespannt, was hier heute abgehen wird.
2: Ja, vor allen Dingen, du bist so lange dabei, aber eine Party in der Bäckerei gab es doch noch nie, oder?
3: Nein, noch nie. Von daher, na klar, das Tanzbein zuckt schon ein wenig. Und ja, wie gesagt, ich bin sehr gespannt und es ist totales Neuland für mich.
2: Ja, für uns auch. Dann machen wir jetzt hier mal weiter, Mike. Um 7 geht's ja schon los und dann zurück zu dir.
0: Alles klar, bis später.
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0: Am Wochenende war er live hier in München im Prinzregententheater. Michael Schulte ist das 5 a.m., das Beste von heute, auf Gong 96.3. Und damit guten Morgen um 16 nach 6. Ich hätte es ja echt nicht gedacht, aber es machen doch einige von euch. Nathalie ist bei unserer Breakfast Beats Party. Um 7 Uhr geht's los. Wir schalten dann wieder zu ihr. Wir haben euch ja von unserer Kollegin Lena aus der Online-Redaktion erzählt. Sie schaut bei Filmen immer erst das Ende an.
1: Weil mir das dann gefällt und ich da das Gefühl habe, das ist ein Ende, mit dem ich umgehen kann, dann schaue ich den ganzen Film von vorne bis zum Ende.
0: Genau, sie spoilert sich also selbst und das machen tatsächlich auch einige von euch. Miora schreibt auf unserer Insta-Seite, ich bin endlich nicht mehr alleine. Und Celine aus Allach, du machst das auch?
2: Ja, genau. Also ich gucke auch immer das Ende, aber auch den Anfang dazu. Dann weiß ich, um was es geht und ich weiß halt auch immer, wie es ausgeht. Mhm. Und ja, das Wissen, das schaue ich einfach nicht an, weil da oft irgendwas Dramatisches passiert und jemand verletzt wird und sogar stirbt oder so. Und das packe ich einfach nicht. Und ja, da leide ich einfach immer zu sehr mit. Und deswegen lasse ich das lieber draußen.
0: Ja, krass. Das heißt, Celine, bei dir dauert dann jeder Film nur so 10 Minuten, gell?
2: Ja, also so 20 Minuten sind es, würde ich sagen.
0: Krass. Wenn ihr es auch so macht und erst das Ende vom Film schaut, dann meldet euch gern auch bei uns.
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Auf die Sekunde 7:07. Das war mal ein Special-Konzert-Moment. Alex Warren, ja gerade auf Tour, hat auf Insta jetzt gepostet, wie ein kleines Mädchen zu sich auf die Bühne geholt hat. Die hatte nämlich ein Schild auf dem Stand. Darf ich die Konfettikanone auslösen? Natürlich durfte sie. Die Kleine hat den ganzen Saal zum Glitzern gebracht. Mit dem Gefühl starten wir jetzt auch in diesen Dienstag. Hier ist Alex Warren mit Fever Dream. Das Beste von heute auf Gong 96.3.

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6: So, dann schauen wir mal kurz zu Nathalie nach Neuhausen in der Fritz-Mühlen-Bäckerei. Da wird ja gerade nicht nur gebacken, sondern auch schon aufgebaut. Gleich startet unsere Gong 96.3 Breakfast Beats Party, stimmt's?
15: Ja, hallo, bei uns geht's schon voll ab hier in der Bäckerei. Ich nenne das mal das große Warm-up. Für alle, die nicht mitfeiern, aber auch heute tagsüber nehme ich nochmal schön mit Sonne und harmlosen Wolken. 23 Grad. Nachmittags und abends zieht's dann mehr und mehr zu. Morgen und übermorgen wechselhaft und ein bisschen kühler. Am Freitag aber wieder schöner.
6: Danke, Nathalie. Zwei Wochen vom Frühlingsfest in Rom mit so vielen Besuchern wie lange nicht mehr. Wie viele bereits da waren und worauf ihr euch heute freuen könnt. Gleich.
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16: Um 6:30 mit Nicolas Pinkernell. Guten Morgen. 24.000 Wohnungen. So viele könnten hier in München entstehen, wenn leerstehende Büroflächen umgenutzt werden. Das zeigen Zahlen des IFO-Instituts und das ist ja auch der Plan unseres neuen OBs Krause. Aber es gibt auch Hürden. wie gut 20.000 verschiedene Bauvorschriften, so das IFO-Institut. Immobilienexperten fordern deswegen Lockerungen. Bei der mutmaßlichen Amokfahrt in Leipzig sind weiter viele Fragen offen, unter anderem zum Motiv. Ein 33-jähriger Deutscher war am Nachmittag hunderte Meter durch die Fußgängerzone gefahren. Zwei Passanten sind ums Leben gekommen, drei weitere schwer verletzt. Der Mann kam wohl kurz zuvor aus einer Psychiatrie. Der Tankrabatt kommt nicht vollständig bei uns an und trotzdem ist er eine richtige Entscheidung. Das hat Bundesverkehrsminister Schnieder jetzt gesagt. Viele seien auf das Auto angewiesen und bräuchten Unterstützung.
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16: Gut 400.000 Besucher waren bisher auf dem Frühlingsfest. Das ist deutlich mehr als im selben Zeitraum in den letzten Jahren. Wegen des 60-jährigen Jubiläums geht es eine Woche länger. Heute wieder mit günstigeren Preisen am Familiennachmittag. Noch mehr Infos aus München und der Region gibt's um 7 Uhr von unseren München-Reportern.
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18: Besser ankommen mit dem besten Stau- und Blitzerservice hier auf Gong 96.3. Auf der Eschenrieder Spange stockt es weiter Richtung A99 wegen des Pannen-LKWs auf der rechten Spur. Laut der Gong 96.3 Live-Messung kommen hier 7 Minuten on top. Tendenz weiter fallend. Außerdem Obacht auf der A99 West Richtung Lindau am Dreieckfeld-Moching. Da liegt an der Überleitung zur A92 eine Metallstange auf der rechten Spur.
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18: Unter anderem Aubing am Langwieder Bach auswärts und im Landkreis Starnberg in Wessling die Wesslinger Straße. Danke für mehr Blitzer. 089 4x die 38 geht auch per WhatsApp.
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18: Guten Morgen und rein geht's in diesen Dienstag jetzt mit Megapower und Ray. Hey.

0: Schönen guten Morgen. 6:59 haben wir es. Alles, was Rang und Namen hat, feierte in der Nacht in New York die Met Gala, die Mode-Oscars.
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0: Mit dabei Sängerin Sabrina Carpenter, Popstar Beyoncé oder auch Hollywood-Star Nicole Kidman. Die haben auf dem roten Teppich ihre Outfits gezeigt. Und eine, die hat besonders für Aufsehen gesorgt, Modelmama Heidi Klum. Motto dieses Jahr war Fashion is Art. Und das Topmodel war kaum zu erkennen, kam verkleidet als Kunstskulptur, grauer Schleier, weiß geschminkt. Die übt halt schon mal für Halloween. Dann sind ja in den letzten Monaten die Kakao- und Schokopreise in die Höhe geschossen und deswegen boomt jetzt Haribo. Letztes Jahr wurden fast 5% mehr Gummibärchen verkauft. Das ist ein Absatzrekord. Und bald der neue Werbeslogan. Haribo macht Kinder froh. Und die Chefetage ebenso. Ja, und dann mal Hand aufs Herz. Wenn ihr auf eine öffentliche Toilette geht, welche Kabine nehmt ihr? Forscher haben das jetzt mal untersucht und sagen, die mittlere wird 20% häufiger genutzt. Endlich kümmert sich die Wissenschaft um die wichtigen Fragen.

0: Eigentlich konnte er sich seit Wochen auf diesen Tag einstellen, aber als es dann soweit war, war es trotzdem erstmal ein bisschen ungewohnt für ihn.
1: Bei meinem ersten Termin wurde ich begrüßt mit Guten Morgen, Herr Oberbürgermeister. Das musste schon erstmal sacken, aber ich freue mich natürlich sehr drüber. Nochmal, das ist eine wahnsinnige Ehre, für seine Heimatstadt so einen Job machen zu dürfen.
0: Ja, und damit guten Morgen. Es ist 6.46 Uhr, die Mike Field Show hier auf Gong 96.3. Dominik Krause hatte gestern seinen allerersten offiziellen Arbeitstag als Münchens Oberbürgermeister. Er ist jetzt ins OB-Büro gezogen und da hat er einige persönliche Gegenstände mitgebracht, zum Beispiel eine olympische Fackel von 1972 und ein Anzapfset zum Üben für die Wesen. Wobei er das bei unserem Studiobesuch vor kurzem ja ganz souverän gemacht hat. Da hat er mit zwei Schlägen angezapft, also das läuft. Und dann ging es für Krause auch direkt los mit der Arbeit. Er hat zu einem Wohnungsgipfel geladen und als erstes großes Projekt will er Bürokratie in unserer Stadt abbauen.
1: Ich möchte zum Beispiel einen Bürokratie-Monster-Wettbewerb ins Leben rufen und das ist gerade auch schon quasi aufgegleist, wo die schlimmsten Monster gemeldet werden können und die dann auch schnell in die Umsetzung gehen.
0: Okay, dann drücken wir unserem neuen Münchner Oberbürgermeister Dominik Krause mal die Daumen für die kommenden 6 Jahre und natürlich schauen wir auch ihm ganz genau auf die Finger.
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11: Das Gong 96.3 München Wetter kompakt mit Nathalie, heute direkt aus Neuhausen in der Fritz-Mühlen-Bäckerei. Da läuft ja gleich unsere Breakfast Beats Party an. Kaffee ist heiß, Beats sind bereit. Und du, Nathalie?
12: Ja, wir sind ready. Wir melden uns dann gleich, wenn es losgeht. Aktuell 11 Grad heute tagsüber, nochmal schön. Sonne, harmlose Wolken, 23 Grad. Nachmittags und abends zieht es dann langsam zu. Morgen und übermorgen wechselhaft und ein bisschen kühler. Der Freitag wieder schön mit viel Sonnenschein.
11: Danke. Münchens neue OB Dominik Krause ist schon mitten in den Amtsgeschäften, hat jetzt einen Wohnungsgipfel angekündigt. Was seine genauen Pläne sind, jetzt.
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14: Um 7 Uhr mit Nikolas Pinkernell. Guten Morgen. Der erste Tag unseres neuen Oberbürgermeisters Krause ist geschafft. Ein Thema, das er angehen möchte, ist der knappe Wohnraum. Gong 96.3 München-Reporterin Julia Kafka. Deshalb hat Krause auch gleich einen Wohnungsgipfel angekündigt.
15: Genau, und dabei wird sicher auch die Idee, leerstehende Büros in Wohnungen umzuwandeln, ein Thema sein. Laut IFO-Institut gibt es nämlich 24.000 solche potenziellen Wohnungen. Das will Krause vorantreiben, sagt er. Doch die Idee mit viel Potenzial ist nicht leicht umsetzbar. Zum einen machen es sage und schreibe 20.000 Bauvorschriften für Umbauten schwer und zum anderen sind Büros oft am Stadtrand gelegen und schlecht angebunden.
14: Bei der mutmaßlichen Amokfahrt von Leipzig gestern gibt es keine Hinweise auf einen Anschlag. Das gibt Sachsens Innenminister Schuster jetzt bekannt. Der Fahrer ist demnach ein 33-jähriger Deutscher und wurde wohl kurz vor der Tat aus einer Psychiatrie entlassen. Zwei Menschen sind ums Leben gekommen, mehrere weitere wurden verletzt. Der Mann wurde widerstandslos festgenommen. Mit den Pulitzer-Preisen wurden in der Nacht quasi die Journalismus-Oscars verliehen. Geehrt wurden diesmal gleich mehrere kritische Arbeiten über US-Präsident Trump und seine Regierung, darunter etwa Recherchen über das Vorgehen der Einwanderungsbehörde ICE oder wie Trump Macht zum finanziellen Vorteil seiner Familie genutzt hat.
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16: Noch ist hier zwischen Odeonsplatz und Sigistor viel Platz für Autos. Doch die Ludwigstraße bekommt in Zukunft viel mehr Bäume. Das sehen die Pläne des Pariser Architekturbüros vor, das den Gestaltungswettbewerb gewonnen hat. Aus der Maxvorstadt, Ricarda Jansson, Gong 96.3.
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11: Besser ankommen mit dem besten Stau- und Blitzerservice für München. Obacht auf der A99 West Richtung Lindau. Im Aubinger Tunnel ein Unfall auf der linken Spur. In der Gegenrichtung Richtung Nürnberg staut es sich zwischen Lochhausen und Dreigealach. Plant hier 16 Minuten mehr ein. Außerdem Stau auf der A94 Richtung München zwischen Paschtetten und Markt Schwaben. Hier braucht ihr laut der Gong 96.3 Live-Messung 18 Minuten länger und die Tendenz ist steigend.
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11: Unter anderem Allach, die Dachauer Straße einwärts und im Landkreis Ebersberg in Markt Schwaben die Geltinger Straße. Danke und gute Fahrt.
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11: Guten Morgen. In diesen Minuten startet unsere Breakfast Beats Party in der Fritz-Mühlen-Bäckerei in Neuhausen. Nathalie mittendrin. Wir schalten gleich rüber und hören mal, wie es so ist, schon morgens vor der Arbeit zu feiern.

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0: Ja, guten Morgen. 9:09 haben wir es. Morgens feiern, nicht im Club, sondern in der Bäckerei. Genau solche Videos gehen gerade viral. Und heute am Tag des Brotes machen wir es einfach selbst. Wir haben die Fritz-Mühlen-Bäckerei in der Blutenburgstraße in Neuhausen in Münchens wahrscheinlich kleinsten Frühstücksclub verwandelt. Nathalie, wie wild ist denn die Semmelsause?
2: Boah, Mike, das ist komplett crazy, aber richtig geil. Hier stehen Leute mit Kaffee und Brezen in der Hand, tanzen zwischen Broten, Croissants, Franzbrötchen, Zimtschnecken sehe ich hier. Die kleine Bäckerei ist proppevoll und der DJ on fire. Die Stimmung ist wirklich mega und ich sag mal so, Neuhausen ist auf jeden Fall wach, sehr wach sogar.
0: Okay, und nach der Party dann direkt in die Arbeit. Freue mich jetzt schon auf die Videos. Laden wir gleich hoch auf Insta.
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1: Schönen guten Morgen. 17 nach 7 haben wir es hier auf Gong 96.3. Gerade kam eine Sprachnachricht von Melitta rein. Hört mal.
2: Hallo Mike, ich habe einen Blitzer für euch. Der steht in Erding auf der Lagerhausstraße. Ciao.
1: Danke Melitta. Also Erding, die Lagerhausstraße. Augen auf. Was sonst auf den Straßen los ist, hört ihr um 7:30 aus unserer Verkehrszentrale. Und jetzt gibt's freshen Sound.
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1: Ja, heute wird's nochmal schön. Dann macht der Frühsommer erstmal ein paar Tage Pause. Bei uns gibt's trotzdem Sommersound. Dieser Hit hat einen coolen, locker leichten Beat. Klingt nach einem Tag an der Isar, einem Aperol auf dem Viktualienmarkt und einem Spaziergang im Englischen Garten. Ist mein Hit-Tipp in dieser Woche. Tame Impala und Jenny, Dracula.
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Brown, der passt perfekt zum Sommerfeeling hier in München und der Region. Ist gerade auch überall auf Social, allein auf TikTok gibt es fast 1 Million Videos mit diesem Song. Ist mein Lieblingsstück diese Woche hier in der Mike Thiel Show. Kommt von Tame Impala und Jenny Dracula auf Gong 96.3.

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18: Das Gong 96.3 München Wetter kompakt. Wir gehen nochmal rüber zu Nathalie nach Neuhausen. Fritz Mühlenbäckerei, Breakfast Beats. Nathalie, was geht bei euch?
19: Mike, ich bin gerade mal kurz vor die Tür und du hörst die Beats wirklich schon draußen. Alle laufen vorbei, schauen, was machen die denn da? Und kommen natürlich auch rein auf einen Kaffee oder eine Breze. Drin wird ordentlich gefeiert. Aktuell 11 Grad. Heute ein schöner Tag. Sonne und harmlose Wolken im Mix. 23 Grad in der Spitze. Ab dem Nachmittag zieht es dann langsam zu. Morgen und übermorgen wechselhafter und ein Tee kühler. Der Freitag aber schon wieder schöner.
18: Danke, Nathalie. Seit Freitag gilt hier in München und der Region der Tankrabatt, auch wenn der noch nicht ganz bei uns ankommt. Was unser Bundesverkehrsminister dazu sagt, gleich.
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20: Um 7:30 mit Nicolas Pinkanell. Guten Morgen. Leere Büros in Wohnraum umwandeln. Das ist einer der Hauptpunkte von unserem neuen OB Krause. Und das IFO-Institut sagt, möglich wären dadurch gut 24.000 Wohnungen. Allerdings braucht es dafür Experten zufolge Regellockerungen, denn für eine Umwandlung gäbe es gut 20.000 Bauvorschriften. Obwohl der Tankrabatt noch nicht komplett bei uns ankommt, verteidigt Bundesverkehrsminister Schnieder ihn. Es sei die richtige Entscheidung, viele seien auf das Auto angewiesen. Schnieder schließt außerdem nicht aus, die Regelung zu verlängern. Im Krieg zwischen Russland und der Ukraine haben beide Seiten jetzt eine Feuerpause in Aussicht gestellt. Russland hatte das zuerst für kommenden Freitag angekündigt, wegen eines Feiertags. Die Ukraine will schon morgen damit beginnen, denn menschliches Leben sei wertvoller als die Feier irgendeines Jahrestags, heißt es wörtlich.
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20: Gut 400.000 Besucher waren bisher auf dem Frühlingsfest. Das ist deutlich mehr als im selben Zeitraum in den letzten Jahren. Wegen des 60-jährigen Jubiläums geht es eine Woche länger. Heute wieder mit günstigeren Preisen am Familiennachmittag. Noch mehr Infos aus München und der Region gibt es um 8 Uhr von unseren München-Reportern.
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18: Besser ankommen mit dem besten Stau- und Blitzerservice hier auf Gong 96.3. Einiges los. Auf der A99 West staut es sich zwischen Kreuzwest und Dreieck-Allach. Der Aubinger Tunnel war kurz wegen einem Unfall gesperrt. Richtung Lindau braucht ihr aktuell 19 Minuten länger. Richtung Nürnberg sind es 12 Minuten plus. Auf der A94 Richtung München, da staut es sich zwischen Paschtetten und Markt Schwaben. Da kommen laut der Gong 96.3 Live-Messung 24 Minuten on top, Tendenz sogar steigend. Und Obacht, Höhe Paschtetten, gab es einen Unfall im Baustellenbereich.
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18: Mit Riem am Mitterfeld auswärts und auch dabei Landkreis Starnberg-Kilching, die Karolinger Straße. Danke. Für mehr Blitzer 089 4x die 38 geht auch per WhatsApp.
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18: Guten Morgen und weiter geht's mit Loy und Red Eyes.

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0: Schönen guten Morgen. 7:58 haben wir es. Seid ihr schon im ESC-Fieber?
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0: Countdown läuft. 2 Wochen. Dann schaut München und die Region wieder den Eurovision Song Contest. Und da treten Cosmo mit Tanzschein für Österreich an. Hat der Chancen auf den Sieg oder geht gar nicht? Also Hit oder Shit. 089 4x38 anrufen oder WhatsApp schicken. Und los.

0: Heute schaue ich mal selbst. Zwei Hits auf WhatsApp von Philipp und Fabian. Und wer ist da? Moni mit Mike hier. Hallo.
1: Hi, hier ist die Steffi aus Mosach. Ich finde den Song richtig gut. Der macht richtig gute Laune und der Beat ist ja mal der Hammer. Kommt auf jeden Fall ein Hit von mir.
0: Okay, dann haben wir 3-0. Morgen wieder hier in der Shitparade. Cosmo mit...
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0: Stellt euch mal vor, ihr geht in eine Bäckerei und plötzlich steht da ein DJ-Set.
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0: Ja, guten Morgen. 7:45 haben wir es. Heute Tag des Brotes und den feiern wir mit Münchens wildester Frühstücksparty. Wir haben die Fritz-Mühlen-Bäckerei in Neuhausen in den wohl kleinsten Club der Stadt verwandelt und holen so den Social-Media-Trend zu uns hier nach München. Nathalie, wie fühlt sich Ihnen das an, noch vor der Arbeit abzudancen und das in einer kleinen Bäckerei?
2: Es ist unglaublich geil. Es macht unglaublich viel Spaß. Ich gebe die Frage gleich mal weiter an Adriana. Aus welchem Stadtteil kommst du?
3: Ich komme aus Aubing.
2: Aus Aubing, so weit?
3: Ja, ich freue mich hier zu sein.
2: Kaffee in der Hand und du gehst voll ab. Macht Spaß, oder?
3: Ja, total. Ich habe meine ganzen Workbesties mitgenommen und wir sind da, um zu feiern.
2: Eine Workbestie bist du. Wie heißt du?
4: Nancy.
2: Und wohin geht's dann zur Arbeit?
4: Ins Landratsamt München.
2: Oh, da wird das Landratsamt aber heute beben, oder?
3: Oh ja, wir machen dann ganz laut
4: die Feierlaune nehmen wir mit ins Büro.
2: Jetzt feiern wir hier erstmal weiter. Zurück ins Studio.
0: Ja. Ich glaube, so wurde der Tag des Brotes noch nie gefeiert. Viel Spaß noch, Nathalie. Und Videos gibt es bei uns auf Instagram.
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Gleich 7:07 hier auf Gong 96.3. Und Leute, wir haben das Ding, das neue Nutella Peanut. War gar nicht so leicht zu bekommen. Viele Supermärkte hier in München, die haben es noch gar nicht. Gut, wir haben es jetzt endlich. Kostet allerdings, Achtung, 11,99 € das Glas. Ist auch ein bisschen kleiner als das normale Nutella. Ob das Teil seinen stolzen Preis wert ist, hört ihr heute Nachmittag ab 16 Uhr bei Kollege Felix Meindorfer. Der probiert's für euch.

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15: Das Gong 96.3 München-Wetter kompakt. Und wir gehen nochmal rüber zu Nathalie in die Fritz-Mühlen-Bäckerei nach Neuhausen. Unsere Breakfast-Beats-Party, die ist vorbei. Nathalie, wie war's?
16: Boah, das war eine richtig geile Party, Mike. Kaffee, Brezen, Beats, alle sind komplett wach getanzt in diesen Tag gestartet. Und jetzt auf dem Weg in die Büros, in die Praxen, in die Ämter. Aktuell das Ganze bei 12 Grad. Heute ein richtig schöner Tag. Sonne, harmlose Wolken gemixt, 23 Grad in der Spitze. Ab dem Nachmittag zieht es dann langsam immer mehr zu. Am Abend dann auch erste Schauer. Morgen und übermorgen wechselhafter. Am Freitag wieder schöner.
15: Okay, danke Nathalie. Seit Freitag ist unser neuer OB Dominik Krause offiziell im Amt und schon mitten in den Amtsgeschäften. Eines seiner Hauptthemen, der Wohnungsmarkt. Was er plant, jetzt.
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17: Um 8 Uhr mit Nicolas Pinkernell. Guten Morgen. Hier bei uns in München gibt es tausende leerstehende Büros, die in Wohnungen umgebaut werden könnten. Gong 96.3 München-Reporterin Julia Kafka, das will der neue Oberbürgermeister Krause ja jetzt vorantreiben.
18: Richtig, insgesamt könnten durch den Umbau 24.000 Wohnungen hier in München entstehen. Das schätzt das IFO-Institut. Doch die Hürden sind groß. So gibt es zum Beispiel 20.000 verschiedene Bauvorschriften für Umbauten. Dadurch verzögern sich Projekte und die Kosten steigen massiv. Experten fordern Lockerungen. Ob dieses Thema beim Wohnungsgipfel vorangebracht wird, den der neue OB Krause angekündigt hat, bleibt abzuwarten.
17: Nach der mutmaßlichen Amokfahrt in Leipzig gibt es jetzt weitere Informationen zu dem Fahrer. Der Mann ist ein 33-jähriger Deutscher, sagt Sachsens Innenminister Schuster. Er wurde wohl außerdem erst kurz vor der Tat aus einer Psychiatrie entlassen. Der Mann war am Nachmittag mehrere hundert Meter durch die Leipziger Fußgängerzone gefahren. 2 Menschen sind gestorben, 3 weitere schwer verletzt. Heute wird der Mann dem Haftrichter vorgeführt. Die Ludwigstraße und der Odeonsplatz sollen zu einer Art Boulevard mit Sitzplätzen, Kiosk und jeder Menge Bäume werden. Das sieht der Gewinnerentwurf des Ideenwettbewerbs vor. Konkret soll es pro Richtung teils nur noch eine Spur geben. Dafür haben Fußgänger und Radfahrer mehr Platz und es sind sogenannte Bauminseln mit Schattenplätzen und rund 300 neuen Bäumen geplant. Losgehen könnte es in 6 Jahren. Das hängt aber von der Planung und den Kosten ab. Die sind noch unklar.
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18: In München werden pro Jahr im Schnitt 5.000 Fahrräder als gestohlen gemeldet. Neben Schlössern empfiehlt die Polizei, die Räder registrieren zu lassen. Deshalb ist der ADFC heute ab 13 Uhr hier an der Münchner Freiheit, um die Fahrräder mit einem Code zu versehen. Aus Schwabing, Alexandra Goralska, Gong 96.3.
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15: Besser ankommen mit dem besten Stau- und Blitzerservice. Für München nach wie vor einiges los auf der A9 Richtung München. Da staut es sich zwischen Garching Nord und Freimann. Plant hier 16 Minuten mehr ein. Außerdem Stau A94 Richtung München zwischen Paarstetten und Paarsdorf. Aktuell sind es 33 Minuten plus. Und auf der A99 West Richtung Nürnberg. Da staut es sich zwischen Kreuz West und Dreieck-Allach. Hier braucht ihr laut der Gong 96.3 Live-Messung 14 Minuten länger.
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15: Unter anderem in Hadern die Ossinger Straße einwärts und im Landkreis Freising in Hallberg-Moos die Grünecker Straße. Danke und gute Fahrt.
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15: Guten Morgen im neuen Monat Mai. Da gibt es so viele neue Openings hier in München. Das ist echt krass. Gleich stellen wir euch die nächsten vor. Zum Beispiel macht ein neuer Hotspot für alle Lego-Fans auf und ein Raum, in dem ihr euch so richtig austoben könnt. Die Details um 7:15.

0: Stefano schreibt auf unserer Insta-Seite, das wäre nichts für mich. Ich schaue extra weder Trailer noch Filmposter an. Und Michael fragt, bestellt sich eure Kollegin dann im Restaurant auch vorneweg ein Dessert, um zu sehen, ob sich der Besuch lohnt? Gute Frage eigentlich. Guten Morgen. 7:50 wird's. Die Mike Thiel Show hier auf Gong 96.3. Dann nochmal kurz für alle. Unsere Kollegin Lena aus der Online-Redaktion schaut bei Filmen immer erst das Ende an, um dann zu entscheiden, taugt mir das? Schaue ich den ganzen Film oder lasse ich es besser bleiben? Und wir im Team, wir waren natürlich alle baff, als sie das erzählt hat. Aber es melden sich immer mehr von euch, die es auch so machen. So auch Sabrina aus Schwabing.
1: Ich nehme die letzten 4-5 Seiten eines Buches und lese die einfach zu Ende. Also ich lese einfach das komplette Ende am Stück und gucke, wie es ausgeht. Zum einen interessiert es mich, ob es gut ausgeht, weil ich gehe emotional so mit, dass ich den Weg dahin nicht schaffe, wenn ich mich weiß, dass es gut ausgeht. Und zum anderen interessiert es mich natürlich, ob es überhaupt ein Ende hat.
0: Ja, krass. Dann ist natürlich die ganze Spannung raus, ne? Aber genau das wollen manche ja ganz bewusst. Wie das ein renommierter Psychologe erklärt, das hört ihr heute Nachmittag um 4:45.
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0: Schönen guten Morgen. 17 nach 8 haben wir es immer zum Monatsanfang. Sagen wir euch, welche neuen Openings es bei uns gibt. Und da gibt es einiges mit dabei jetzt im Mai.
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0: Ja, ganz neu und richtig cool. Die Action Painters. Farbe spritzen, kleckern, austoben. Ein Raum voller Leinwände. Ihr bekommt Schutzanzüge und dann geht's los. Dazu läuft Musik und euer Kunstwerk nehmt ihr am Ende mit nach Hause. Für Kids und Erwachsene neu in Neuhausen-Nymphenburg. Dann gibt's für Lego-Fans einen neuen Hotspot. Heißt World of Bricks im Pineapple Park, der alten Paketposthalle. Auf 2500 Quadratmetern gibt's berühmte Bauwerke zu bestaunen. Alle nachgebaut aus Lego. Zum Beispiel das größte Riesenrad der Welt. Dazu verschiedene Bauevents nur in den Pfingstferien. Und dann macht diesen Monat auch die Spritzeria wieder an der Münchner Freiheit auf. Da gibt es über 25 Spritzvarianten und Spritz2Go für 4,80 Euro ab diesem Donnerstag. Dann schon mal Prost!
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0: Um 8:30 gibt's entspannten Sound für euren Morgen von einer echten Ausnahmekünstlerin. Sie kann nämlich Taylor Swift zu ihren Fans zählen. Und im September begrüßen wir sie hier bei uns in München im Technikum. Gibt auch noch Tickets. Hier ist Holly Humberstone, To Love Somebody. 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
6: Das Gong 96.3 München-Wetter kompakt. Und wir schalten nochmal zu Nathalie in die Fritz-Mühlen-Bäckerei nach Neuhausen. Nach unseren Breakfast-Beats ist da jetzt wieder ruhiger, gell?
22: Ja, die Beats sind jetzt aus, jetzt ist wieder normaler Bäckereibetrieb, aber mit ziemlich guter Restlaune, denn das war eine richtig heiße Party hier heute früh. Aktuell messen wir 12 Grad, 23 werden es heute in der Spitze dazu Sonne und harmlose Wolken erstmal im Mix. Ab dem Nachmittag werden die Wolken dann mehr, am Abend auch erste Schauer möglich. Morgen und übermorgen dann nämlich wechselhafter, der Freitag wieder schöner.
6: Alles klar, danke Nathalie. 2 Wochen Frühlingsfest sind rum mit so vielen Besuchern wie lange nicht mehr. Wie viele bereits da waren und worauf ihr euch heute freuen könnt. Gleich.
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23: Um 8:30 mit Nicolas Pinkanell. Guten Morgen. 24.000 Wohnungen. So viele könnten hier in München entstehen, wenn leerstehende Büroflächen umgenutzt werden, zeigen Zahlen des IFO-Instituts. Das ist auch der Plan unseres neuen OBs Krause. Aber es gibt auch Hürden, wie gut 20.000 verschiedene Bauvorschriften, so das IFO-Institut. Immobilienexperten fordern deswegen Lockerungen. Bei der mutmaßlichen Amokfahrt in Leipzig sind weiter viele Fragen offen, unter anderem zum Motiv. Ein 33-jähriger Deutscher war am Nachmittag hunderte Meter durch die Fußgängerzone gefahren. Zwei Passanten sind ums Leben gekommen, drei weitere schwer verletzt. Der Mann kam wohl kurz zuvor aus einer Psychiatrie. Der Tankrabatt kommt nicht vollständig bei uns an und trotzdem ist er eine richtige Entscheidung. Das hat Bundesverkehrsminister Schnieder jetzt gesagt. Viele seien auf das Auto angewiesen und bräuchten Unterstützung. Dass der Tankrabatt verlängert wird, schließt Schnieder nicht aus.
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23: Gut 400.000 Besucher waren bisher auf dem Frühlingsfest. Das ist deutlich mehr als im selben Zeitraum in den letzten Jahren. Wegen des 60-jährigen Jubiläums geht es noch eine Woche länger. Heute wieder mit günstigen Preisen am Familiennachmittag. Noch mehr Infos aus München und der Region gibt's um 9 Uhr von unseren München-Reportern.
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4: Besser ankommen mit dem besten Stau- und Blitzerservice hier auf Gong 96.3. Weiter einiges los. Die längsten Staus aktuell. A94 Richtung München zwischen Paschtetten und Pasdorf. Hier braucht ihr 28 Minuten länger. Auf der A99 West Richtung Nürnberg zwischen Lochhausen und Dreigallach. Hier kommen 22 Minuten on top. Und außerdem Obacht in der Gegenrichtung, also Richtung Lindau, Höhe Neuherberg, gab es einen Unfall auf der linken Spur.
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4: Mit dabei Berg am Laim, St. Michaelstraße einwärts und in Fürstenfeldbruck am Sulzbogen. Danke. Für mehr Blitzer 089 4x die 38 geht auch per WhatsApp.
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0: Schönen guten Morgen, 8:09 haben wir's. Morgens feiern, nicht im Club, sondern in der Bäckerei. Genau dieser Trend geht gerade viral. Und heute, am Tag des Brotes, haben wir gesagt, München kann das auch. Wir haben die Fritz-Mühlen-Bäckerei in Neuhausen in Münchens wahrscheinlich kleinsten Frühstücksclub verwandelt. Brezen, Beats, Kaffee und Gonghörer, die schon vor der Arbeit komplett wachgetanzt waren.
2: Ich bin heute hier, weil das eine Arbeitskollegin organisiert hat. Hatte jetzt schon Kaffee und eine Breze und dazu ein bisschen getanzt. Und jetzt geht's gut gelaunt ins Jobcenter.
3: Ich hatte einen Cappuccino und eine Brezel auf dem Dancefloor und jetzt kann ich mit guter Stimmung motiviert an die Arbeit gehen.
4: Mega, ist einfach mal was anderes in der Früh. Croissant, Brezen, Kaffee, alles was man will und dann geht's direkt weiter in die Arbeit. Also ich glaube, besser kann der Tag nicht starten.
0: Und wenn ihr sehen wollt, wie die kleine Bäckerei komplett eskaliert ist, dann ab auf unsere Insta-Seite.
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0: Also eigentlich konnte er sich seit Wochen auf diesen Tag einstellen, aber als es dann soweit war, war es trotzdem erstmal ein bisschen ungewohnt für ihn.
1: Bei meinem ersten Termin wurde ich begrüßt mit Guten Morgen, Herr Oberbürgermeister. Das musste schon erstmal sacken, aber ich freue mich natürlich sehr drüber. Nochmal, das ist eine wahnsinnige Ehre, für seine Heimatstadt so einen Job machen zu dürfen.
0: Jawohl, guten Morgen. 8.46 Uhr haben wir es, die Mike Thiel Show hier auf Gong 96.3. Dominik Krause, der hatte gestern seinen allerersten offiziellen Arbeitstag als Münchens Oberbürgermeister. Er ist jetzt ins OB-Büro gezogen und hat da einige persönliche Gegenstände mitgebracht, zum Beispiel eine olympische Fackel von 1972 und ein Anzapfset zum Üben für die Wiesen. Wobei er das bei unserem Studiobesuch vor kurzem ja eigentlich sehr souverän gemacht hat. Er hat da mit zwei Schlägen angezapft, also das läuft. Und dann ging es für Krause auch direkt los mit der Arbeit. Er hat zu einem Wohnungsgipfel geladen und als erstes großes Projekt will er Bürokratie in der Stadt abbauen.
1: Ich möchte zum Beispiel einen Bürokratiemonster-Wettbewerb ins Leben rufen und das ist gerade auch schon quasi aufgegleist, wo die schlimmsten Monster gemeldet werden können und die dann auch schnell in die Umsetzung gehen.
0: Dann drücken wir unserem neuen Münchner Oberbürgermeister Dominik Krause die Daumen für die kommenden 6 Jahre und natürlich schauen wir auch ihm ganz genau auf die Finger.
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0: Aktuell noch strahlend blauer Himmel, bevor der Frühsommer ein bisschen Pause macht. Kollegin Laura Kössler ist da. Guten Morgen.
1: Guten Morgen.
0: Bei dir gibt es jetzt trotzdem Summer Vibes.
1: Na klar, gleich eine ordentliche Ladung. Gute Laune jetzt für euren Arbeitsdienstag.

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1: Jawohl, also viel Spaß mit Laura.
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0: 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Guten Morgen. 15 Grad sind es in der Aubinger Lohe. 15 auch in Pullach im Isartal. Ist erst nochmal richtig schön heute mit Sonne und 23 Grad. Nutzt vor allem die Mittagspause, denn ab dem Nachmittag wird es grauer. Zum Abend kommen erste Schauer. Dann wird es auch morgen und am Donnerstag eher wechselhaft bei unter 20 Grad. Der Freitag wieder schön. In der Nacht wurde der Pulitzer-Preis verliehen, also quasi der Journalismus-Oscar. Was Donald Trump damit zu tun hat, hört ihr gleich in den Nachrichten.
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12: Um 9 Uhr mit Nicolas Pinkernel. Guten Morgen. Der erste Tag unseres neuen Oberbürgermeisters Krause ist geschafft. Ein Thema, das er angehen möchte, ist der knappe Wohnraum. Deshalb hat Krause auch gleich einen Wohnungsgipfel angekündigt. Und dabei wird auch die Idee Thema sein, leerstehende Büros in Wohnungen umzuwandeln. Es gibt nämlich 24.000 solcher potenziellen Wohnungen, sagt jetzt das IFO-Institut. Für Umbauten gibt es aber auch gut 20.000 Bauvorschriften. Bei der mutmaßlichen Amokfahrt von Leipzig gestern gibt es keine Hinweise auf einen Anschlag. Das gibt Sachsens Innenminister Schuster bekannt. Der Fahrer ist demnach ein 33-jähriger Deutscher und wurde wohl kurz vor der Tat aus einer Psychiatrie entlassen. 2 Menschen sind ums Leben gekommen, 3 weitere schwer verletzt. Der Mann wurde widerstandslos festgenommen. Mit den Pulitzer-Preisen wurden in der Nacht quasi die Journalismus-Oscars verliehen. Geehrt wurden diesmal gleich mehrere kritische Arbeiten über US-Präsident Trump und seine Regierung, darunter etwa Recherchen über das Vorgehen der Einwanderungsbehörde ICE oder wie Trump Macht zum finanziellen Vorteil seiner Familie genutzt hat.
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13: Noch ist hier zwischen Odeonsplatz und Siegestor viel Platz für Autos. Doch die Ludwigstraße bekommt in Zukunft viel mehr Bäume. Das sehen die Pläne des Pariser Architekturbüros vor, das den Gestaltungswettbewerb gewonnen hat. Aus der Maxvorstadt, Ricarda Jansson, Gong 96.3.
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0: Guten Morgen, liebe Autofahrer. Besser ankommen mit dem besten Stau- und Blitzerservice für München. Vorsicht bitte auf der A99 Westumfahrung Richtung Lindau. Höhe Neuherberg gab es einen Unfall auf der linken Spur. Die Gegenrichtung, also Richtung Nürnberg, da haben wir Stau zwischen Lochhausen und Ludwigsfeld. Laut Gong 96, 3 Live-Pistung braucht ihr 17 Minuten länger. Und Stau auf der A94 Richtung München zwischen Paarstetten und Paarsdorf. Hier kommt 32 Minuten dazu.
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0: Obergiesing, die Heimgartenstraße auswärts, und in Dachau wird auf der Josef-Effner-Straße geblitzt. Eine gute Fahrt.
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0: Schönen guten Morgen. Startet gut rein in den traumhaften Dienstag. Wir sorgen für ganz viel gute Laune, Sound bei der Arbeit. Jetzt wieder mit einer halben Stunde Hits. Madonna kommt gleich mit einem Hammer 2000er. Außerdem Nico Santos, Alessia Cara. Und wir starten mit Bruno Mars, der aktuelle Hit. I Just Might.
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0: Mega 2000er für euren sonnigen Dienstagvormittag. Madonna, die ja diesen Sommer ihr großes Comeback feiert. Hang ab hier auf Gong 96.3. Bei uns gibt's noch mehr Abwechslung. Jetzt mit ganz neuer Musik von Harry Styles. Der hat am Abend die berühmte Met Gala in New York geschwänzt, hat seine frisch verlobte Zoe Kravitz alleine über den roten Teppich geschickt, bereitet sich wahrscheinlich gerade auf seine 10 Konzerte in Amsterdam ab nächster Woche vor. Hier ist er mit seinem ganz neuen Hit. Harry Styles auf Gong 96.3 und American Girls.
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13: Gong 96, 3 München Wetter kompakt. Wir haben 16 Grad am Stauwehr in Oberföhring, 16 in Mammendorf im Kreis Fürstenfeldbruck. Erstmal ist es noch richtiges Genießwetter mit Sonne und maximal 23 Grad. Zum Abend breitet sich dann Regen aus. Die Natur freut sich wirklich mega drauf. Auch morgen und am Donnerstag wird es dann immer wieder nass. Der Freitag bringt wieder Sonne.
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13: Besser ankommen mit dem besten Stau- und Blitzerservice auf Gong 96.3. Die A94 in Richtung München. Da war erstmal Stau zwischen Paarstetten und Markt Schwaben. Laut Gong 96.3 Live-Messung kommen da 12 Minuten dazu. Und dann weiter Richtung München nochmal Stau zwischen dem Kreuz Ost und Riem. Hier ein Plus von 19 Minuten.
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13: In Aubing steht einer am Langwiederbach auswärts und im Kreis Fürstenfeldbruck in Eichenau auf der Rockensteiner Allee. Und für mehr 089 4x die 38 geht natürlich auch per WhatsApp. Vielen Dank, gute Fahrt.
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0: Gechillter 2000er für euren Dienstagvormittag von Empire of the Sun, We Are the People auf Gong 96.3. So, und jetzt gibt's eine extra Ladung Entspannung für euch und eure Mama. Sonntag ist ja Muttertag. Blumen und Schoki sind cool, aber es gibt auch richtig geile Geschenkideen direkt aus München und der Region. 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
11: Das Gong 96.3 München Wetter. Kompakt 18 Grad haben wir im Ostpark in Neuperlach. 18 auch in Deutenhausen im Landkreis Dachau. Die Mittagspause könnt ihr noch schön draußen verbringen. Sonne und bis zu 23 Grad. Zum Abend breiten sich dann Schauer aus. Und dann pausiert der Frühling. Morgen und am Donnerstag wechselhaft und frischer. Aber schon am Freitag ist es wieder freundlicher. Flugzeugsprit wird immer teurer. Inwieweit das euren Sommerurlaub betreffen könnte, hört ihr jetzt in den Nachrichten.
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12: Um 10 Uhr mit Nicolas Pinkanell. Grüß Gott. Wer seinen Sommerurlaub schon gebucht hat, für den gibt's jetzt gute Nachrichten. Denn obwohl der Kerosinpreis in die Höhe schießt, also der Preis für Flugzeugbenzin, wollen die großen deutschen Reiseveranstalter die Preise nicht nachträglich erhöhen. Das haben TUI, Alltours und DERTOUR angekündigt. Theoretisch könnten die Veranstalter das unter Umständen bis spätestens 20 Tage vor Urlaubsbeginn tun. Auch dass Reisen wegen etwa Flugausfällen ganz gestrichen werden, müssen Kunden nicht befürchten, heißt es. Der Tankrabatt könnte auch über Ende Juni hinaus verlängert werden. Das hat Bundesverkehrsminister Schnieder zumindest nicht ausgeschlossen. Man schaue, was nötig sei, damit das Tanken bezahlbar bleibt. Obwohl der Tankrabatt noch nicht komplett bei uns ankommt, hat Schnieder die Regelung zudem verteidigt. Ein Ehepaar soll über Jahre hinweg immer wieder Geld aus Parkscheinautomaten gestohlen haben, bis am Ende knapp 2 Millionen Euro zusammengekommen sind. Das soll so in Kempten im Allgäu passiert sein. Das Paar muss sich deswegen ab heute vor Gericht verantworten. Der Mann war Mitarbeiter bei der Stadt und sollte die Parkautomaten leeren. Dabei wird ihm vorgeworfen, immer wieder Geld eingesteckt zu haben. Seine Frau soll dabei geholfen haben.
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13: Mitten zwischen Baggern und Kiesbergen hat sich eine Schwanenmama ihren Brutplatz am Loisach-Isar-Kanal ausgesucht. Damit aus den Eiern auch kleine Schwäne schlüpfen, greift die Stadt jetzt ein. Uferabschnitte werden gesperrt, Schilder aufgestellt und Hundebesitzer sollen Abstand halten. Aus Wolfratshausen, Alexandra Goralska, GONG 96.3.
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11: Servus, liebe Autofahrer. Besser ankommen mit dem besten Stau- und Blitzerservice zu München. Weiter gut was los auf der A94 in Richtung München. Zwischen dem Kreuz Ost und Riem und generell rund ums Messegelände plant hier laut Gong 96 drei Live-Messungen im Schnitt 10 Minuten mehr ein. Und auf der S-Bahn-Stammstrecke kommt es zwischen Pasing und Ostbahnhof zu Verspätungen von bis zu 15 Minuten. Grund ist ein technischer Defekt.
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11: Trudering, die Kreilerstraße einwärts und im Landkreis Freising wird in Goldach auf der Grünecker Straße geblitzt. Gute Fahrt.
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11: Alles neu macht der Mai, auch bei uns in München. Super viele neue Openings in diesem Monat. Zum Beispiel macht ein neuer Hotspot für alle Lego-Fans auf und ein Raum, in dem ihr euch so richtig austoben könnt, hört ihr um 10:45. Und jetzt eine halbe Stunde Hits im Job, unter anderem mit Teddy Swims, Cat's Eye, Avril Lavigne und Kamrat, der aktuelle Hit Hug Yourself.
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0: Und jetzt ganz frisch die aktuelle von Teddy Swims, Mr. Know-It-All. 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

Neuer Hit von Teddy Swims, Mr. Know-It-All, auf Gong 96.3 für euren Strahlevormittag in München und der Region. Jetzt hüpfen wir mal einige Jahre zurück zur Jahrtausendwende, als auf einmal diese Melodie aufgetaucht ist. Ja, das war der erste und größte Hit für die Band Toploader, waren in vielen Ländern auf Platz 1 und bis heute schafft es der Song, dass man direkt gute Laune bekommt. Jetzt für euch bei der Arbeit, Dancing in the Moonlight auf Gong 96.3.

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1: 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Wir gönnen uns das Beste von heute gleich nach halb, unter anderem mit Taylor Swift. Opelite und dazu supergeile 2000er gleich hier auf Gong 96.3.
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1: Das Gong 96.3 München Wetter kompakt, 18 Grad haben wir am Lehmbachplatz, 19 in Neuching im Landkreis Erding. Noch ist es ein Traum mit Sonne und bis zu 23 Grad. Ab dem Nachmittag kommen dann Wolken, bringen zum Abend Regen. Dann wird es auch morgen und am Donnerstag eher wechselhaft und frischer. Der Freitag dann schon wieder frühlingshaft.
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1: Besser ankommen mit dem besten Stau- und Blitzerservice auf Gong 96.3. Bitte Vorsicht auf der A92 in Richtung München. In der Überleitung auf die A99 steht ein defekter LKW in der Kurve. Obacht hier. Und die A9 in Richtung München. Ein Unfall zwischen dem Kreuz Neufahren und Eching. Rechte Spur ist blockiert. Ihr braucht laut Gong 96.3 Live-Messung 10 Minuten länger.
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1: In Obergiesing steht einer auf der Heimgartenstraße und im Kreis Starnberg in Hochstadt auf der Wesslinger Straße. Wenn ihr noch mehr für uns habt, 089 4x die 38, geht natürlich auch per WhatsApp. Danke und gute Fahrt.
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0: Und jetzt schönen Arbeitstag mit der nächsten Ladung Hits.

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0: Super schöner 2000er für alle im Job. Alicia Keys und Girl on Fire. So, und wir haben es zum Austoben für euch.
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0: Ja, immer zum Monatsanfang gibt es für uns die coolsten Openings in der Stadt und Region. Neu zum Beispiel in Neuhausen, The Action Painters. Das ist ein Raum voller Leinwände. Ihr zieht euch einen Schutzanzug an und dann könnt ihr zur Musik die Farbe an die Leinwände klatschen und das Kunstwerk dann natürlich mit nach Hause nehmen. Dann ein neuer Spot für alle Lego-Fans. World of Bricks im Pineapple Park auf 2500 Quadratmetern gibt es berühmte Bauwerke, alle aus Lego, zum Beispiel das größte Riesenrad der Welt, nur in den Pfingstferien. Und auch in der Region gibt es was Neues. Der Reformer Pilates Trend kommt nach Wolfratshausen. Im Move and Heal könnt ihr ab sofort Sessions buchen und da kommt ihr laut Inhaberin Vicky sehr ins Schwitzen.
3: Es ist schon effektiv und wenn was effektiv ist, dann darf es auch ein bisschen anstrengend sein. Also sehr schnelllebig, sage ich mal. Die Zeit vergeht schnell und es macht einfach richtig Spaß.
0: Mega cool. Reformer Pilates, ganz neu in Wolfratshausen.
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0: Und jetzt die aktuelle von Michael Schulte. 5 a.m. You light me up.
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16: Das Gong 96.3 München Wetter. Kompakt, wir haben 19 Grad am Feldmochinger See, 19 auch in Vatterstetten im Kreis Ebersberg. Nochmal richtig schön mit Sonne und 23 Grad maximal. Nutzt vor allem die Mittagspause, denn ab dem Nachmittag wird es grauer. Zum Abend kommen erste Schauer. Dann noch morgen und am Donnerstag eher wechselhaft unter 20 Grad. Der Freitag ist wieder schön. Kündigen, obwohl man den Job eigentlich liebt? Warum Fachkräfte genau das immer häufiger tun, hört ihr gleich in den Nachrichten.
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17: Um 11 Uhr mit Nicolas Pinkernell. Grüß Gott. Aktuell wird ja viel über die steigenden Preise auch für Flugzeugbenzin diskutiert. Theoretisch dürften Reiseveranstalter deswegen unter Umständen sogar bei schon gebuchten Reisen die Preise erhöhen. Die großen deutschen Veranstalter wollen das aber nicht tun, haben sie jetzt angekündigt. Für die Sommerferien und auch den Herbst rechnen sie mit insgesamt stabilen Kapazitäten. Viele Fachkräfte kündigen, obwohl sie ihren Job eigentlich mögen. Das ist das Ergebnis einer neuen Studie. Der Grund ist demnach oftmals die unklare Struktur in den Unternehmen selbst, denn dadurch wächst bei den Mitarbeitern der Stress und die Belastung. Laut der Studie braucht es deshalb häufig auch nicht mehr Geld, um die Fachkräfte zu halten, sondern eher bessere Arbeitsbedingungen wie eine 4-Tage-Woche. Die Regierung von Oberbayern prüft aktuell, ob Wiesenzelte europaweit ausgeschrieben werden müssen. Das hatte der Wirt der Münchner Stuben beantragt und bekommt dafür viel Kritik. Der entgegnet er jetzt. Dönerketten oder Kölschkränze werde es auf dem Oktoberfest nicht geben. Die Stadt könne auch bei EU-Ausschreibungen festlegen, was angeboten werden darf. Zuvor hatten andere Wiesenwirte davor gewarnt. Die Prüfung läuft aktuell noch und soll in den nächsten Wochen abgeschlossen sein.
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16: Ausgerechnet jetzt, wo es wärmer wird, gibt es Ärger im Paradies, also dem Erholungsgelände am Starnberger See hier in Possenhofen. Denn die Stadt München hat als Eigentümerin die Stege gesperrt. Der Grund, sie sind sanierungsbedürftig, nur wann die Sanierung kommt, ist unklar. Aus Possenhofen im Kreis Starnberg, Alena Kohler, Gong 96.3.
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16: Hallo, liebe Autofahrer, besser ankommen mit dem besten Stau- und Blitzerservice zu München. Es war dann gut was los rund ums Messegelände Riemen wegen der IFAD-Messe. Plant hier im Schnitt bitte 10 Minuten mehr ein.
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16: Im Berg am Laim steht einer auf der St. Michael Straße und im Kreis Ebersberg im Markt Schwaben auf der Geltinger Straße. Gute Fahrt.
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16: Servus. So, wer von euch hat Lust auf ein gratis Umstyling oder kennt wen? Wie ihr euch das in dieser Woche klar macht und gleichzeitig was Gutes tut, hört ihr um 11:45. Jetzt starten wir erstmal eine halbe Stunde Hits im Job. Zum Beispiel mit Naughty Boy, Loy, Major Lazer und Alex Warren. Sein aktueller Hit Fever Dream.
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0: Mega 2000er von Naughty Boy und Sam Smith. La la la, hier auf Gong 96.3. Und das sind mal krasse Zahlen. 230 Millionen Dollar Einspielergebnis am ersten Wochenende. 7 Millionen davon in Deutschland. Über 600.000 von euch haben ihn schon gesehen. Es geht natürlich um Der Teufel trägt Prada 2. Läuft hier in unseren Kinos gerade rauf und runter. Also wer mitreden will. Morgen und übermorgen wäre perfektes Kinowetter in München und der Region. Heute genießen wir noch die Sonne und hören dazu super schöne neue Musik von Holly Humberstone über unser aller Lieblingsthema, die Liebe. Hier ist To Love Somebody, ganz frisch auf Gong 96.3 für euch im Job.
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5: Gong 96.3 München, Wetter kompakt. Wir haben 21 Grad an der Rennbahn in Dagelfing, 21 auch in Hagertshausen im Kreis Freising. Erstmal ist es noch richtiges Genießwetter, Sonne und maximal 23 Grad. Zum Abend breitet sich dann Regen aus. Die Natur freut sich wirklich mega drauf. Auch morgen und am Donnerstag wird es immer wieder nass. Der Freitag bringt wieder Sonne.
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16: Mit der Karwendelbergbahn in Pertisau. Kinderwagentaugliche Wanderwege hoch über dem Achensee.
5: Besser ankommen mit dem besten Stau- und Blitzerservice auf Gong 96.3. Bitte Vorsicht auf der A96 Höhe Leim. Hier sind Personen auf der Fahrbahn. Fahrt da bitte in beiden Richtungen vorsichtig.
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5: Bogenhausen, die Prinzregentenstraße auswärts und im Kreis Fürstenfeldbruck wird in Eichenau auf der Rockensteiner Allee geblitzt. Und für mehr 089 4x die 38 geht natürlich auch per WhatsApp. Vielen Dank und eine gute Fahrt.
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0: Mega 2000er von Katy Perry, Firework hier auf Gong 96.3. Und auch in diesem Jahr freuen wir uns, wenn wieder ganz viele von euch dabei sind. Am Donnerstag steigt unsere Rapunzel-Challenge 2026 in den 5 Höfen in der Innenstadt. Ist ja inzwischen zur schönen Tradition geworden. 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
9: Das Gong 96,3 München, Wetter kompakt, 21 Grad haben wir am St. Martinsplatz in Moosach, 21 auch in Ampermoching. Im Kreis Dachau, den Mittag könnt ihr noch schön draußen verbringen, Sonne bis zu 23 Grad. Zum Abend breiten sich dann Schauer aus und dann pausiert der Frühling. Morgen und am Donnerstag wechselhaft und frischer. Schon am Freitag ist es wieder freundlicher. Bei uns in der Region wird dafür gesorgt, dass Schwanenküken gut aufwachsen. Wie hört ihr gleich von unseren München-Reportern in den Nachrichten?
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11: Um 12 Uhr mit Nicolas Pinkanell. Grüß Gott. Wer seinen Sommerurlaub schon gebucht hat, für den gibt's jetzt gute Nachrichten. Denn obwohl der Kerosinpreis in die Höhe schießt, also der Preis für Flugzeugbenzin, wollen die großen deutschen Reiseveranstalter die Preise nicht nachträglich erhöhen. Das haben TUI, Alltours und DERTOUR angekündigt. Theoretisch könnten die Veranstalter das unter Umständen bis spätestens 20 Tage vor Urlaubsbeginn tun. Auch dass Reisen wegen etwa Flugausfällen ganz gestrichen werden, müssen Kunden nicht befürchten, heißt es. Der Tankrabatt könnte auch über Ende Juni hinaus verlängert werden. Das hat Bundesverkehrsminister Schnieder zumindest nicht ausgeschlossen. Man schaue, was nötig sei, damit das Tanken bezahlbar bleibt. Obwohl der Tankrabatt noch nicht komplett bei uns ankommt, hat Schnieder die Regelung zudem verteidigt. Ein Ehepaar soll über Jahre hinweg immer wieder Geld aus Parkscheinautomaten gestohlen haben, bis am Ende knapp 2 Millionen Euro zusammengekommen sind. Das soll so in Kempten im Allgäu passiert sein. Das Paar muss sich deswegen ab heute vor Gericht verantworten. Der Mann war Mitarbeiter bei der Stadt und sollte die Parkautomaten leeren. Dabei wird ihm vorgeworfen, immer wieder Geld eingesteckt zu haben. Seine Frau soll dabei geholfen haben.
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12: Mitten zwischen Baggern und Kiesbergen hat sich eine Schwanenmama ihren Brutplatz am Loisach-Isar-Kanal ausgesucht. Damit aus den Eiern auch kleine Schwäne schlüpfen, greift die Stadt jetzt ein. Uferabschnitte werden gesperrt, Schilder aufgestellt und Hundebesitzer sollen Abstand halten. Aus Wolfratshausen, Alexandra Goralska, Gong 96.3.
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9: Besser ankommen mit dem besten Stau- und Blitzerservice für München. Wir bleiben gleich in Wolfratshausen. Die A95 ist Richtung Garmisch-Partenkirchen momentan nämlich Höhe Wolfratshausen gesperrt. Grund sind Bauarbeiten, dauern eine knappe Stunde. Ihr werdet umgeleitet.
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9: Obergiesing, die Heimgartenstraße, und im Landkreis Ebersberg wird in Markt Schwaben auf der Geltinger Straße geblitzt. Gute Fahrt!
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9: Na, ab mit euch in die Münchner Frühlingssonne. Und wir packen eine Riesenladung Hits dazu. Jetzt wieder eine halbe Stunde. Unter anderem mit dem neuen Hit von Harry Styles. Außerdem gibt's Hunter X, die Imagine Dragons. Und den aktuellen Hit von Taylor Swift. Hier kommt The Fate of Ophelia.
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1: Und jetzt die aktuelle von Harry Styles. American Girls.
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Harry Styles mit seinem Comeback-Hit ganz frisch auf Gong 96.3 American Girls. Wir versorgen euch mit noch mehr Abwechslung. Jetzt wieder ein mega cooler 2000er von Rihanna, die am Abend auch bei der legendären Met Gala in New York war. Und die hatte ein Kleid an, wow, besetzt mit 115.000 Kristallen und antiken Juwelen. 1380 Arbeitsstunden steckten in diesem Kleid. Und sie konnte sich damit kaum bewegen, aber sah umwerfend aus. Hier ist sie mit Umbrella auf Gong 96.3.

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2: Gleich starten wir wieder durch, unter anderem mit Kamrat und Hug Yourself. Das Beste von heute und dazu supergeile 2000er. Gleich hier auf Gong 96.3.
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2: Das Gong 96.3 München Wetter kompakt. Wir haben 21 Grad in der Forstenrieder Allee, 20 in Ambach am Starnberger See. Noch ist es ein Traum mit Sonne und bis zu 23 Grad. Ab dem Nachmittag kommen dann Wolken, bringen später Regen, dann wird es auch morgen und am Donnerstag eher wechselhaft und frischer. Der Freitag schon wieder frühlingshaft.
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3: Mit der Karwendelbergbahn in Pertisau. Hoch über dem Achensee. karwendel-bergbahn.at.
2: Besser ankommen mit dem besten Stau- und Blitzerservice auf Gong 96.3. Die A95 ist Richtung Garmisch-Partenkirchen. Momentan Höhe Wolfratshausen gesperrt. Grund sind Bauarbeiten. Dauert noch etwa eine halbe Stunde.
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2: In Bogenhausen steht einer auf der Prinzregentenstraße auswärts und im Kreis Starnberg in Hochstadt auf der Wesslinger Straße. Wenn ihr noch was habt, 089 4x die 38, gerne auch per WhatsApp. Danke und gute Fahrt.
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Das ist Nelly Furtado mit einem ihrer riesen 2000er Maneater hier auf Gong 96.3 für alle bei der Arbeit. Und Leute, wir haben das gehypte Ding. Das brandneue Nutella Peanut. Nach den USA und Italien taucht die neue Sorte in immer mehr Rewe- und Edeka-Märkten in München und der Region auf. Mit einem stolzen Preis, 11,99 Euro pro Glas, liegt daran, dass die Sorte eigentlich gar nicht für den deutschen Markt geplant war.

den Halbwitz jetzt aber eben auch vereinzelt zu uns importiert. Kann man sogar am Glas sehen. Also es ist erstmal kein Glas, sondern Plastik. Und da wurde extra ein deutsches Etikett drüber geklebt. Ob sich Preis und Sucherei in den Supermarktregalen lohnen, checken wir ab. Wir machen den großen Nutella-Peanut-Taste-Test. Heute Nachmittag ab 16 Uhr in der Gong 96.3 Feierabend.

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0: Und jetzt ganz frisch die aktuelle von Tame Impala, Dracula. So run from the sun like Dracula. 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
14: Das Gong 96er Münchenwetter kompakt. 23 Grad im Moment am Kieferngarten, 22 in Germering im Landkreis Fürstenfeldbruck. Der Dienstagmittag im Moment noch recht freundlich. Ab dem Nachmittag mehr und mehr Wolken und dann steigt auch die Regenwahrscheinlichkeit. Morgen und übermorgen dann auch teils Gewitter mit dabei. Am Freitag wieder schöner mit viel Sonne. Ja, bei dem Wetter möchten viele gerne ins Wasser springen, weshalb das im Kreis Starnberg aber teils nicht geht, hört ihr gleich.
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15: Um 13 Uhr mit Lennart Werner. Grüß Gott. Seit Freitag gilt der Tankrabatt. Bisher ist davon aber vor allem beim Diesel nicht viel bei den Autofahrern angekommen. Laut dem Münchner IFO-Institut sind erst 4 von den eigentlich 17 Cent Ersparnis weitergegeben worden. Das liege aber wohl daran, dass Deutschland Diesel importiert und der Kraftstoff noch der vollen Steuer unterlag, so die Münchner Forscher. Benzin wurde in den ersten Tagen hingegen um 12 Cent billiger. Die Regierung von Oberbayern prüft aktuell, ob Wiesenzelte europaweit ausgeschrieben werden müssen. Das hatte der Wirt der Münchner Stuben beantragt. Kritiker befürchten dadurch Döner oder Kölsch auf der Wiesn. Dagegen wiederum wehrt sich der Wirt nun. Sowas werde es nicht geben. Die Stadt könne auch bei einer EU-Ausschreibung festlegen, welches Bier ausgeschenkt werden dürfe. Aktuell wird ja auch viel über die steigenden Preise für Flugzeugbenzin diskutiert. Theoretisch dürften Reiseveranstalter deswegen unter Umständen sogar schon bei gebuchten Reisen die Preise erhöhen. Die großen deutschen Veranstalter wollen das aber nicht tun, haben sie jetzt angekündigt. Wer jetzt aber noch seinen Urlaub bucht, könnte mehr zahlen müssen.
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16: Ausgerechnet jetzt, wo es wärmer wird, gibt es Ärger im Paradies, also dem Erholungsgelände am Starnberger See hier in Possenhofen. Denn die Stadt München hat als Eigentümerin die Stege gesperrt. Der Grund, sie sind sanierungsbedürftig, nur wann die Sanierung kommt, ist unklar. Aus Possenhofen im Kreis Starnberg, Alena Kohler, Gong 96.3.
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14: Servus, sollten die Autos besser ankommen mit dem besten Stau- und Blitzerservice für München. Und da schaut es soweit ganz gut aus. Die Straßen sind frei.
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14: Im Berg am Laim, St. Michaelstraße wird geblitzt und im Landkreis Fürstenfeldbruck stehen sie in der Eichenau in der Rockensteiner Allee. Gute Fahrt!
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14: Servus, wir machen uns einen gemütlichen Dienstag, feuern die Sonne an, dass sie noch ganz lange da bleibt vorm Regen heute Abend. Dazu von uns der nächste Schwung Lieblingshits. Michi Schulte mit dabei, Taylor Swift, Mary J. Blige. Und los geht's mit Austies, Electrified.
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0: Vielen lieben Dank, München. Was für ein schöner Abend. Das schreibt Popstar Michael Schulte auf Instagram. Er hat ja hier bei uns in der City den Abschluss seiner Akustiktour gefeiert. Jetzt macht er sich ready für die Festivalsaison 2026. Hier ist Gong 96.3 und für euch bei der Arbeit jetzt auch ganz frischer Sound vom Michi, vom Schulte. Perfekt für die ersten To-Dos nach der Mittagspause. Hier ist 5 a.m. You
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0: Das Gong 96.3 München, Wetter kompakt. Ja, ein paar Wolken im Anflug, die bleiben im Moment aber noch harmlos bei 23 Grad am Chinesischen Turm im Englischen Garten, 22 in Gauting im Landkreis Starnberg. Später dann am Nachmittag steigt die Regenwahrscheinlichkeit. Morgen und Donnerstag ungemütlich, teils mit Gewittern, Freitag schon wieder mega sonnig.
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0: Servus zu euch, die Autos besser ankommen mit dem besten Stau- und Blitzerservice. Auf Gong 96.3 und da schaut's gut aus. Freifahrt.
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0: In Bogenhausen, Prinzregentenstraße auswärts. Und im Landkreis Ebersberg stehen sie in Markt Schwaben in der Geltinger Straße. Für mehr Blitzer 0894-38. Geht auch easy per WhatsApp. Gute Fahrt.
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0: 2000er Party-Vibes für euch bei der Arbeit von Jamilia, Superstar hier auf Gong 96.3. Und Party ist auch das richtige Stichwort.
1: Ich fand die Idee mega. So was gibt's noch nicht in München. Und ich freue mich, dass der Trend jetzt endlich hierher gekommen ist. Also ich glaube, besser kann der Tag nicht starten.
0: Ja, das war Julie aus Ramersdorf. Und auch sie war heute früh bei unserer Breakfast Beats Party dabei. Heute früh haben wir die Fritz-Mühlen-Bäckerei in Neuhausen zum wahrscheinlich kleinsten Club der Welt gemacht. Und warum uns so eine Party am Morgen zwischen Kaffee und Brezen richtig gut tut, das weiß Psychologin Cordula Leddin.
2: Weil man die Stimmung dann auch durch den Tag hindurch trägt und man auch das Gefühl hat, man ist nicht allein, man startet nicht als Einzelgänger irgendwie zu einer schwierigen Arbeit, sondern man macht das mit vielen zusammen, die alle irgendwie positiv starten wollen.
0: Ja, hört sich an, als müssten wir bald die nächste Breakfast Beats Party machen. Und wenn ihr sehen wollt, wie die Bäckerei heute Morgen komplett eskaliert ist, das Video dazu gibt's natürlich bei uns auf Instagram.
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18: Das Gong 96.3 in München, Wetter kompakt, 23 Grad im Moment am Gärtnerplatz, 23 auch in Unterschleißheim und vom Südwesten her jetzt mehr und mehr Wolken im Anflug, am Abend teils auch Regen. Morgen Donnerstag ungemütlich, da Gewitter mit dabei, der Freitag wieder richtig schön sonnig. Der Tankrabatt gilt seit Freitag. Wie viel davon bisher bei den Münchner Autofahrern ankommt, das hört ihr jetzt.
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19: Um 14 Uhr mit Lena Werner. Grüß Gott. Bundesverkehrsminister Schnieder denkt schon darüber nach, den Tankrabatt auch nach Ende Juni zu verlängern. Bisher kommt davon bei den Autofahrern aber kaum was an. Diesel ist laut dem Münchner IFO-Institut nur um 4 Cent billiger geworden, Benzin um 12 Cent, 17 Cent sollten es aber sein. Der Impfstoffhersteller BioNTech hat angekündigt, mehrere Standorte zu schließen. Knapp 2000 Arbeitsplätze sollen dadurch gefährdet sein. Grund ist, dass BioNTech den Corona-Impfstoff nicht mehr in Deutschland herstellen will. Der Mainzer Konzern hat auch einen Standort hier bei uns in München. Der soll nicht schließen. Viele Fans des FC Bayern werden sich das neue Trikot heute noch kaufen. Morgen soll es beim Halbfinalrückspiel der Champions League gegen Paris Saint-Germain Premiere feiern. Heute wird aber schon der erste Finalist entschieden. Am Abend treffen Atletico Madrid und der FC Arsenal wieder aufeinander. Das Hinspiel ging 1:1 aus.
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20: Mitten zwischen Baggern und Kiesbergen hat sich eine Schwanenmama ihren Brutplatz am Loisach-Isar-Kanal ausgesucht. Damit aus den Eiern auch kleine Schwäne schlüpfen, greift die Stadt jetzt ein. Uferabschnitte werden gesperrt, Schilder aufgestellt und Hundebesitzer sollen Abstand halten. Aus Wolfratshausen, Alexandra Goralska, Gong 96.3.
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18: Servus, solchen die Autos besser ankommen mit dem besten Stau- und Blitzer-Service für München. Und das sieht gut aus. Freifahrt.
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18: Obergiesing in der Heimgartenstraße stehen Sie und im Landkreis Starnberg in Hochstadt in der Westlinger Straße. Gute Fahrt.
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18: Einen schönen Dienstagnachmittag euch und den laden wir natürlich auf mit dem nächsten Schwung. Lieblingshits, Nico Santos gleich mit dabei, Sean Paul, Holly Humberstone. Und los geht's mit unserem deutschen Lieblings-DJ Felix Jehn mit Pride.
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0: Und jetzt die aktuelle von Holly Humberstone. To Love Somebody.
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Kein Wunder, dass sie gerade als neue Pop-Sensation gefeiert wird mit ihrem schönen Sound. Holly Humberstone, neu dabei mit To Love Somebody hier auf Gong 96.3. Und übrigens, es gibt auch gerade noch Vereinzeltickets für ihre erste Show hier in München. Im Herbst begrüßen wir sie ja im Werksviertel. Habt einen schönen Dienstagnachmittag. Für noch mehr Abwechslung bei der Arbeit jetzt direkt hinterher der nächste Mega-2000er, Sean Paul mit Got To Love You.

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2: Gönnt euch das Beste von heute gleich, unter anderem mit Taylor Swift. Ihr Welthit The Fate of Ophelia und für noch mehr Abwechslung im Job natürlich auch gleich wieder supergeile 2000er hier auf Gong 96.3.
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2: Bis Gong 96.3 München, Wetter kompakt, 23 Grad im Moment am Deutschen Museum, 23 auch in Glonn im Landkreis Ebersberg, jetzt mehr und mehr Wolken und die haben am späten Nachmittag und Abend teils auch Regen im Gepäck. Morgen und Donnerstag dann auch sehr ungemütlich mit Gewittern, der Freitag dann wieder richtig schön sonnig.
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2: Servus zu euch, die Autos besser ankommen mit dem besten Stau- und Blitzerservice auf Gong 96.3. Und da sind wir schnell durch. Die Straßen sind frei.
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2: Berg am Leim, St. Michael-Straße und im Landkreis Fürstenfeldbruck in Eichenau in der Rockensteiner Allee. Für mehr Blitzer 0894x38 geht auch easy per WhatsApp. Gute Fahrt.
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0: Ganz gefühlvoll geht's durch den Dienstagnachmittag mit Shakira, Underneath Your Clothes, ein mega 2000er hier auf Gong 96.3. So, und jetzt geht's um alle, die genau wie Shakira volles und langes Haar haben oder vielleicht auch einfach nur wen kennen. 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
1: Genau, sie wurde inspiriert von der Freundin, die hat das nämlich vor 2 Jahren gemacht. Und das fand sie so toll, dass sie gesagt hat, Mama, Papa, das möchte ich auch machen.
0: Oh, genau. Wie
1: und
0: cool.
1: Sie ist eigentlich echt auch so ein Mensch mit so einem großen Herz für so soziale und Umweltthemen. Deswegen, das passt total zu ihr und das wollen wir natürlich unterstützen.
0: Sehr cool. Also, euer Platz auf dem Friseurstuhl ist safe. 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
1: Und jetzt ganz frisch die aktuelle von Olivia Dean. So easy to fall in love.
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9: Das Gong 96 3 München, Wetter kompakt. Ja, die Sonne verabschiedet sich für heute. Jetzt mehr und mehr Wolken am Nachmittag und Abend. Auch Regen bei 22 Grad am Viktualienmarkt, 21 in Beuerberg im Landkreis Bad Tölz-Wolfratshausen. Morgen Donnerstag stellenweise auch Gewitter. Ab Freitag dann wieder schön sonnig. Der Tankrabatt gilt ja seit Freitag. Wie viel davon bisher bei den Münchner Autofahrern ankommt, hört ihr gleich.
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9: Um 15 Uhr mit Lennart Werner. Grüß Gott. Seit Freitag gilt der Tankrabatt. Bisher ist davon aber vor allem beim Diesel nicht viel bei den Autofahrern angekommen. Laut dem Münchner IFO-Institut sind erst 4 von den eigentlich 17 Cent Ersparnis weitergegeben worden. Das liege aber wohl daran, dass Deutschland Diesel importiert und der Kraftstoff noch der vollen Steuer unterlag, so die Münchner Forscher. Benzin wurde in den ersten Tagen hingegen um 12 Cent billiger. Eine Wiesn mit Kölsch, Döner und Pizza. So könnte es durch die Klage des Münchner Wirts Alexander Egger bald aussehen, sagt jedenfalls Wirtesprecher Schottenhammel. Denn Egger möchte, dass die Wiesnzelte nach EU-Recht ausgeschrieben werden und wehrt sich gegen die Kritik von Schottenhammel. Durch seine Klage werde es kein Kölsch auf der Wiesn geben. Die Stadt könne auch mit EU-Recht festlegen, welches Bier ausgeschenkt werden darf, so Egger. Der Impfstoffhersteller BioNTech hat angekündigt, mehrere Standorte schließen zu wollen. Da geht es vor allem um die Produktion des Corona-Impfstoffes, denn die Nachfrage ist nach der Pandemie extrem gesunken. BioNTech hat auch einen Standort hier bei uns in München, der wird nicht geschlossen.
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11: Ausgerechnet jetzt, wo es wärmer wird, gibt es Ärger im Paradies, also dem Erholungsgelände am Starnberger See hier in Possenhofen. Denn die Stadt München hat als Eigentümerin die Stege gesperrt. Der Grund, sie sind sanierungsbedürftig, nur wann die Sanierung kommt, ist unklar. Aus Possenhofen im Kreis Starnberg, Alena Kohler, Gong 96.3.
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9: Servus, sollten die Autos besser ankommen mit dem besten Stau- und Blitzerservice für München. Und das geht schnell. Aktuell keine größeren Staus und Störungen.
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9: Bogenhausen, Prinzregentenstraße auswärts. Und im Landkreis Ebersberg stehen sie in Marktschwaben in der Geltinger Straße. Gute Fahrt.
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9: Servus, mit einem Riesenschwung Lieblingshits geht's rein ins nächste Meeting, zum nächsten Termin oder an die nächsten To-Dos im Job. Harry Styles gleich mit dabei, The Black Eyed Peas, David Guetta. Und los geht's mit Kamrat, Hug Yourself.
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0: Wie wär's mit einer großen Portion Entspannung für euch und eure Mama? Servus, hier ist Gong 96.3 bei der Arbeit mit Chris Peisker. Ganz wichtig, Sonntag ist ja Muttertag und deswegen hört ihr bei uns jeden Tag coole Geschenkideen hier aus München und der Region. Heute Gutscheine für die ganzen neuen Day-Spas, die gerade überall aufmachen. Zum Beispiel das Kempinski-Spa in 4 Jahreszeiten oder das Herspace Longevity in Pasing. Gern diese Idee und alle anderen mal auschecken auf radiogong.de. Und wir machen uns währenddessen den gemütlichen Dienstagnachmittag mit frischem Sound, quasi Wellness für die Ohren. Hier ist Harry Styles, mega schön mit American Girls.
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11: Das Gong 96.3 München-Wetter kompakt. 22 Grad im Moment am Max-Weber-Platz, 21 in Karlsfeld im Landkreis Dachau. Dazu jetzt einige Wolken im Anflug und die haben am späten Nachmittag und Abend auch Regen im Gepäck. Morgen und Donnerstag dann sogar Gewitter mit dabei. Der Freitag dann wieder schön sonnig.
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11: Servus zu euch, die Autos besser ankommen mit dem besten Stau- und Blitzerservice auf Gong 96.3. Ja, ein bisschen was los im Feierabendverkehr auf dem mittleren Ring im Schnitt plus 5 Minuten. Zum Glück aber keine größeren Staus und Störungen.
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11: Geblitzt wird in Obergiesingen in der Heimgartenstraße und 0894x38, wenn ihr einen habt, so wie Florian.
5: In Karlsfeld, B304, fahrt Richtung Dachau, 50er Zone.
11: Alles klar, danke fürs Melden, ja, gute Weiterfahrt.
5: Bitte gerne, schönen Tag euch.
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0: So Leute, Augen offen halten, dann seht ihr hier bei uns in der Stadt gerade Schafe. Servus, hier ist Gong 96.3 bei der Arbeit mit Chris Peisker. Im Norden vom Englischen Garten sind gerade wieder welche unterwegs, sozusagen auch als natürliche Rasenmäher nach diesen sonnigen Tagen. Und mega niedlich, da sind auch ein paar kleine Lämmer mit dabei. Gern mal das Video auschecken bei uns auf Instagram, da gibt's ganz viel Flauschalarm. Und bei uns jetzt der Endspurt Richtung Feierabend, hier ist Superstar Taylor Swift. Das Beste von heute mit Opalite.
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14: Das Gong 96.3 München Wetter kompakt. 22 Grad in Haidhausen am Weißenburger Platz, 21 in Wolfratshausen. Dazu immer wieder Regen die nächsten Stunden über, auch morgen und am Donnerstag nass, zum Teil sogar mit Gewittern, Freitag wieder trockener. Es ist ein spannendes Projekt, das jetzt eine Schule bei uns startet. Was es dort in einer Klasse nicht mehr gibt, hört ihr gleich von den München Reportern.
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15: Um 16 Uhr mit Lennart Werner. Grüß Gott. Autofahrer bekommen von dem Tankrabatt der Bundesregierung bisher eher wenig mit. Laut dem Münchner IFO-Institut sind beim Diesel erst 4 Cent Entlastung angekommen, beim Benzin immerhin 12 Cent. Bei beiden sollten es allerdings 17 Cent sein. Dennoch, Bundesverkehrsminister Schnieder denkt bereits darüber nach, den Tankrabatt zu verlängern. Wer am Münchner Hauptbahnhof ist oder sonst einfach Zug fährt, wird seit heute neue Plakate sehen. Darauf steht etwa, die Würde des Menschen ist unantastbar, auch für alle in Uniform. Die Deutsche Bahn will mit dieser Kampagne für mehr Respekt gegenüber ihren Mitarbeitern werben. Hintergrund ist der Tod eines Zugbegleiters vor 3 Monaten. Viele Fans des FC Bayern werden sich heute das neue Trikot noch kaufen. Morgen soll es beim Halbfinal-Rückspiel der Champions League gegen Paris Saint-Germain Premiere feiern. Heute wird aber schon der erste Finalist in der Champions League entschieden. Am Abend treffen Atletico Madrid und der FC Arsenal aufeinander. Das Hinspiel ging 1:1 aus.
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16: Viele Eltern wollen dem Kind in der 5. Klasse noch kein Smartphone kaufen, fürchten aber, dass es sonst ausgeschlossen wird. Hier in Grafing im Kreis Ebersberg startet das Gymnasium deswegen eine handyfreie Klasse. Dort soll kein Schüler ein Smartphone haben, so wird niemand ausgeschlossen. Aus Grafing, Ricarda Jansson, Gong 96.3.
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14: Besser ankommen mit dem besten Strom- und Blitzerservice von München. Vorsicht auf der A952 Richtung Starnberg am Autobahnende. Da steht ein Pannenauto auf der rechten Spur. Dann findet gerade eine Radeldemo zum Welthebammentag bei uns in München statt. Die geht von der Schwanthaler Höhe quer durch die Stadt bis zum Orleansplatz. Da kann es immer wieder zu kurzen Sperren kommen. Plant in der Stadt deswegen auf jeden Fall noch mal 10 Minuten extra ein. Sonst normaler Feierabendverkehr.
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14: Allach, die Ludwigsfelder Straße und im Landkreis Dachau am Ortseingang von Heimhausen, wenn ihr von Hebertshausen kommt. Danke euch fürs Melden und gute Fahrt.
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14: Servus, schön, dass ihr dabei seid und machen direkt weiter mit Gute Laune Sound. Die aktuelle von Bruno Mars, I Just Might.

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0: supergeiler 2000er von Rihanna und Calvin Harris hier auf Gong 96.3. Servus, Felix Mahndorfer hier. 4:15 ist es. Und wenn bei euch heute in der Arbeit auch irgendwas schiefgelaufen ist, ihr seid nicht allein damit. Denn, wilde Story aus Paris, da hat eine Azubi-Busfahrerin mit ihren Ausbildern eine Fahrstunde gemacht, ein neues Viertel erkundet und dabei aus Versehen Bremse und Gas verwechselt. Und diesen gesamten großen gelben Linienbus in der Seine, also diesem Fluss, komplett versenkt, komplett unter Wasser. Zum Glück hat sich da niemand verletzt und im Ausbildungsberichtsheft, da steht jetzt wahrscheinlich sowas wie Businnen und Außen- und fachgerecht gereinigt, 8 Stunden Arbeitszeit und Feierabend. Und in den starten wir jetzt rein, gemeinsam mit den besten aktuellen Hits und mit einem Song, der auch so richtig nach Feierabend gute Laune Booster klingt, weil es eine total positive Nummer ist. Hier ist Michi Schulte und 5 AM. 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
2: Das Gong 96.3 München Wetter kompakt. Wechselhaft jetzt am Nachmittag und auch abends bei 22 Grad in Harthausen am Weißenburger Platz, 21 noch in Wolfratshausen. Morgen und übermorgen ähnlich nass, auch Gewitter möglich. Richtung Wochenende dann wieder freundlicher. Wie gut kommt der Tankrabatt nach den ersten Tagen an den Münchner Tankstellen an? Dazu gibt es jetzt eine neue Auswertung, die hört ihr jetzt in den Nachrichten.
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12: Um 16:30 mit Lennart Werner. Grüß Gott. Vom Tankrabatt kommt laut dem Münchner IFO-Institut aktuell noch nicht alles bei den Autofahrern an. 17 Cent sollten es sein. Bei Super sind es bisher aber nur 12, beim Diesel sogar nur 4 Cent. Die Corona-Pandemie ist lang vorbei. Der Impfstoffhersteller BioNTech schließt deshalb mehrere seiner Standorte. Der Mainzer Konzern hat auch ein Büro hier bei uns in München, das bleibt aber offen. Wird ein Paar Eltern, dann bleiben danach weiterhin öfter die Väter im Job als die Mütter. Das zeigen Zahlen des Statistischen Bundesamtes. Bei Paaren mit Kindern unter 3 Jahren arbeiten 40% der Mütter und fast 90% der Väter.
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12: Es ist eine der höchsten Ehren der Stadt. Der Münchner Grafiker Ali Mitgutsch bekommt an der Barer Straße in der Maxvorstadt einen eigenen Platz nach ihm benannt. Mitgutsch war für seine detailreichen Wimmelbücher bekannt. Noch mehr Infos aus München und der Region gibt's um 17 Uhr von unseren München-Reportern.
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2: Besser ankommen mit dem besten Stau- und Blitzerservice für München. Wir haben einen Unfall auf dem Mittleren Ring beim Olympiapark. Deswegen 18 Minuten Rückstau geht bis zum Englischen Garten hinter. Und dann findet gerade noch eine Radeldemo zum Welthebammentag bei uns in München statt. Die fahren von der Schwanthaler Höhe quer durch die Stadt bis zum Orléansplatz. Und da kann es immer wieder zu kurzen Sperren kommen. Plant in der Stadt deswegen auf jeden Fall 10 Minuten extra ein. Sonst normaler Feierabendverkehr.
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2: In Engelschalking die Engelschalkinger Straße und im Landkreis Fürstenfeldbruck in Germering auf der Startstraße, wenn ihr Richtung B2 vorfahrt. Danke euch fürs Melden und wenn ihr noch einen seht, 089 4x die 38, gerne auch per WhatsApp.
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0: Also ich schaue extra weder den Trailer noch Filmposter, schreibt Stefano bei uns auf Instagram und so geht's den meisten von uns ja auch. Aber unsere Kollegin Lena macht das komplette Gegenteil und genau das hat auch Vorteile, sagt ein Psychologe jetzt. Servus, Gong 96.3, hier Felix Mandorfer. Kurz für alle, Lena schaut bei Filmen und Serien immer zuerst das Ende. Manche schreiben, ja, same, ich lese zum Beispiel auch Büchern immer erst, wie das ausgeht. Andere finden es einfach nur komplett gaga. Und deswegen haben wir mal nachgefragt bei Markus Ernst, der ist Psychologe. Was passiert denn im Kopf, wenn man sich, so wie Lena, selbst spoilern will?
1: Wenn ich weiß, wie ein Buch oder ein Film ausgeht, kann ich mich entspannter auf die ganze Geschichte einlassen. Und sozusagen verschiebt sich der Fokus, also eher weg von der Frage, was wird passieren und hin zu dem, was passiert eigentlich.
0: Also kann man sich zum Beispiel bei Filmen besser auf Kamera, Schauspieler, Szenenbild und so weiter konzentrieren. Was sagt es denn über unsere Persönlichkeit aus?
1: Menschen mit einem höheren Bedürfnis an Kontrolle oder einer geringeren Toleranz für Unsicherheit, die werden sich eher selber spoilern. Andere wiederum suchen ganz gezielt den Nervenkitzel und vermeiden diese Spoiler bewusst. Am Ende zeigt sich, glaube ich, vor allem eins, Menschen genießen Geschichten einfach auf unterschiedliche Arten und Weisen und Spannung ist eben nur eine davon.
0: Spannung ist nur eine Art von Geschichten. Das habe ich mir bei einigen Filmen schon öfter mal gedacht. Gang.

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2: Und jetzt die aktuelle von Teddy Swims, Mr. Know-It-All.
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14: Das Gong 96.3 München Wetter kompakt. 21 Grad haben wir am Gasteig, 20 im Landkreis Starnberg in Gauting. Dazu gibt es heute Nachmittag und am Abend auch immer wieder Regen. Morgen und Donnerstag ähnlich nass, zum Teil auch mit Gewittern. Der Freitag, der ist dann wieder trockener. Gibt's auf der Wiesn bald Kölsch, Guinness oder Heineken? Das ist die Diskussion gerade wegen der neuen Klage. Und was der Wirt, der geklagt hat, selber sagt, hört ihr gleich.
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15: Um 17 Uhr mit Lennart Werner. Grüß Gott. Der Tankrabatt ist laut Bundesverkehrsminister Schnieder die richtige Entscheidung gewesen. Er denkt sogar darüber nach, ihn nach den 2 Monaten noch zu verlängern. Bisher ist von dem Rabatt aber nur wenig bei den Autofahrern angekommen. Von den 17 Cent sind es laut dem Münchner IFO-Institut 12 Cent bei Superbenzin und nur 4 Cent bei Diesel. Eine Wiesn mit Kölsch, Döner oder Pizza. So könnte es durch die Klage des Münchner Wirts Alexander Egger bald aussehen, sagt jedenfalls Wirtesprecher Schottenhammel. Denn Egger möchte, dass die Wiesnzelte nach EU-Recht ausgeschrieben werden. Gegen diese Kritik wehrt er sich aber. Durch seine Klage werde es kein Kölsch auf der Wiesn geben. Die Stadt könne auch mit EU-Recht festlegen, welches Bier ausgeschenkt werden dürfe, so Egger. Innere Ruhe statt hoher Puls und Anspannung. Darum werden viele Fans Bayern-Trainer Kompany gerade beneiden. Vor dem Halbfinalrückspiel morgen gegen Paris sagte Kompany heute, er wolle Emotionen nicht zu früh eine Rolle spielen lassen. Die Münchner hatten im Hinspiel 4:5 gegen Paris verloren. Anstoß ist morgen Abend in der Allianz Arena um 21 Uhr.
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16: Seit Jahren stehen hier am Rappenweg immer wieder Schrottautos herum. Jetzt steht eine Lösung im Raum. Auf dem Abschnitt, wo die Schrottautos abgestellt werden, gilt künftig ein Halteverbot. Danach werden Steine aufgestellt. Damit fallen aber Parkplätze für die Besucher des Riemer Parks weg. Aus Riem, Andreas Werner, Gong 96.3.
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14: Besser ankommen mit dem besten Stau- und Blitzerservice für München. Wir haben über eine halbe Stunde Stau auf dem Mittleren Ring zwischen dem Englischen Garten und dem Olympiapark. Grund dafür ist ein Unfall. Ansonsten normaler Feierabendverkehr, im Schnitt eine Viertelstunde mehr.
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14: In Schwabing die schwere Reiterstraße und in Neufahren bei Freising steht einer auf der Dietersheimer Straße. Danke euch fürs Melden und gute Fahrt.
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14: Servus. Manche fahren dafür extra dutzende Kilometer. Es wird aufwendig aus dem Ausland importiert. Und nur wenige Läden verkaufen es bei uns in München und der Region. Es gibt gerade einen richtigen Hype zum Start von einem neuen Supermarktprodukt. Was so viele feiern und wie es schmeckt, ob es sich lohnt, das klären wir gleich nach 4 Hits am Stück.

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0: Und jetzt die aktuelle von Holly Humberstone, To Love Somebody.
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0: Es ist gerade erst angekommen bei uns in München und der Region und wird schon krass gehypt. Servus, Gong 96.3, hier Felix Meindorfer. Es geht um, Achtung, Nutella in der Erdnuss-Edition. Normalerweise sind da ja Haselnüsse drin, jetzt gibt's aber die Neuauflage. Und Hussein vom Rewe in Unterschleißheim, ihr habt davon als einer von wenigen Supermärkten in München und der Region die ersten Gläser organisiert, schon vorm offiziellen Verkaufsstart bei uns. Und der Hype ist echt krass, ne?
1: Ich hatte sofort die Anfragen von Kunden und Kollegen, die gefragt haben, wo hast du das her, wir wollen das auch. Gab wohl einen super Hype. Also die Leute fahren 50 Kilometer, um zu uns so ein Glas zu ergattern. Das ist schon, fühlt sich an wie Dubai-Schokolade.
0: Heftig. Und heftig ist auch der Preis, ne? Weil das Erdnuss-Nutella importiert werden muss. Kostet ein Glas mindestens 10 Euro. Ob sich das lohnt? Wir haben den Geschmackstest gemacht in unserer Redaktion.
2: Sehr erdnusslastig.
3: Schmeckt letztendlich wie Erdnussbutter mit Kakao.
2: Also das ist cremig. Ich finde, das haben sie gut hingekriegt.
4: Boah, ich finde es richtig geil.
5: Ich frage mich gerade, wo da die Nutella ist.
0: Also gemischte Meinungen, aber für 10 Euro?
5: Nee.
4: Auf gar keinen Fall.
2: Ja, auf gar keinen Fall.
4: Nee. Ich glaube, das lohnt sich nicht.
5: Das ist für Fans.
0: Das trifft's. Und deswegen, wenn ihr eins von den super begehrten Nutella-Erdnussgläsern kostenlos probieren wollt, dann haben wir es klar gemacht für euch. Klingelt einfach kurz durch 089 4 mal die 38.
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4: Bis Gong 96.3 München-Wetter kompakt. Wechselhaft jetzt am Nachmittag und dann auch am Abend. Aktuell 20 Grad am Isarstaube in Oberföhring, 19 bei euch in Ismaning. Morgen und übermorgen schaut es ähnlich aus, zum Teil auch Gewitter möglich. Richtung Wochenende, da dann wieder freundlicher. München bekommt einen neuen Platz mitten in der Stadt. Wo genau und nach wem er benannt wird, hört ihr gleich in den Nachrichten.
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7: Um 5:30 mit Lennart Werner. Grüß Gott. Seit vergangenem Freitag gilt der Tankrabatt der Bundesregierung. Bei Diesel sind bisher aber nur 4 Cent pro Liter davon bei den Autofahrern angekommen. Bei Superbenzin sind es laut Münchner IFO-Institut immerhin 12 Cent. 17 Cent sollten es aber sein. Die Deutsche Bahn hat eine neue Kampagne gestartet, um für mehr Respekt gegenüber ihren Mitarbeitern zu werben. Dafür hängen Plakate in Bahnhöfen und auch in Zügen. Zuletzt hatte es nämlich immer öfter Anfeindungen gegeben. Wochenlang war ein Buckelwal in der Ostsee gestrandet. Vor wenigen Tagen wurde er dann von einer privaten Initiative in die Nordsee gebracht. Jetzt ist der Wal vermutlich verstorben, sagen Experten. Er sei wahrscheinlich zu schwach gewesen.
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7: Es ist eine der höchsten Ehren der Stadt. Der Münchner Grafiker Ali Mitgutsch bekommt an der Barer Straße in der Maxvorstadt einen eigenen Platz. Mitgutsch war für seine detailreichen Wimmelbücher bekannt. Noch mehr Infos aus München und der Region gibt's um 18 Uhr von unseren München-Reportern.
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4: Besser ankommen mit dem besten Stau- und Blitzerservice für München. Wir haben eine Sperrung nach einem Unfall. Und zwar die Feldmochinger Straße einwärts zwischen der Lerchen- und der Josef-Frankel-Straße. Dafür die Umfahrung aktuell 5 Minuten mehr einplanen. Sonst noch der Unfall auf dem Mittleren Ring beim Olympiapark. Rückstau bis zum Englischen Garten aktuell 25 Minuten plus. Und ansonsten normaler Feierabendverkehr. Im Schnitt eine Viertelstunde mehr einplanen.
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4: Geblitzt wird auf der Dachauer Straße, also die B304, zwischen der A99 und Mosachstadt einwärts. Und im Landkreis Ebersberg, Kirchseeon, die Mosacher Straße auch. Danke euch fürs Melden. Wenn ihr noch was seht, 089 4x die 38, gerne auch per WhatsApp.
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1: Und jetzt ganz frisch die aktuelle von Tame Impala, Dracula. So run from the sunlight, Dracula. 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
12: Das Gong 96 Tram München, Wetter kompakt. 18 Grad haben wir am chinesischen Turm, 17 im Landkreis Ebersberg in Kaesong. Dazu jetzt meistens trocken, es gibt später am Abend aber auf jeden Fall nochmal Regen. Auch morgen und Donnerstag wechselhaft, zum Teil auch mit Gewittern. Freitag, der ist dann wieder trockener. Wie viel vom Tankrabatt kommt auch wirklich bei unseren Zapfsäulen hier in München und der Region an? Das zeigt eine neue Auswertung, die hört ihr jetzt in den Nachrichten.
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14: Um 18 Uhr mit Lennart Werner. Guten Abend. Autofahrer bekommen von dem Tankrabatt der Bundesregierung bisher eher wenig mit. Laut dem Münchner IFO-Institut sind beim Diesel erst 4 Cent Entlastung angekommen, beim Benzin immerhin 12 Cent. Bei beiden sollten es allerdings 17 Cent sein. Dennoch, Verkehrsminister Schnieder denkt schon darüber nach, den Tankrabatt nach den 2 Monaten zu verlängern. Wer am Münchner Hauptbahnhof ist oder sonst einfach Zug fährt, wird dort seit heute neue Plakate sehen. Darauf steht etwa, die Würde des Menschen ist unantastbar, auch für alle in Uniform. Die Deutsche Bahn will mit dieser Kampagne für mehr Respekt gegenüber ihren Mitarbeitern werben. Hintergrund ist der Tod eines Zugbegleiters vor 3 Monaten. Immer mehr Menschen finanzieren sich ihre Käufe mit Krediten. Im vergangenen Jahr haben sich Verbraucher insgesamt knapp 60 Milliarden Euro bei den Banken geliehen, vor allem um ein Auto zu finanzieren.
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15: Viele Eltern wollen dem Kind in der 5. Klasse noch kein Smartphone kaufen, fürchten aber, dass es sonst ausgeschlossen wird. Hier in Grafing im Kreis Ebersberg startet das Gymnasium deswegen eine handyfreie Klasse. Dort soll kein Schüler ein Smartphone haben, so wird niemand ausgeschlossen. Aus Grafing, Ricarda Jansson, Gong 96.3.
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12: Besser ankommen mit dem besten Stau- und Blitzerservice für München. Viel los gerade im Feierabendverkehr. Auf jeden Fall nochmal 10 Minuten extra einplanen überall. Längster Stau ist eine halbe Stunde auf der A99 West Richtung Lindau zwischen Neuherberg und dem Alaha-Tunnel. Und wir haben weiterhin die Sperrung nach einem Unfall auf der Feldmochinger Straße einwärts zwischen der Lerchen- und der Josef-Frankel-Straße. Da auf jeden Fall 5 Minuten mehr für die Umfahrung einplanen.
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12: In Pasing die Nusselstraße und in Hohenkirchen-Siegertsbrunn die Bahnhofstraße. Danke euch fürs Melden und gute Fahrt.
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12: Und das ist mein Line-Up. Bruno Mars, Taylor Swift, One Republic und jetzt die aktuelle von Lloyd.

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0: Bruno Mars und Marry You, supergeiler 2000er hier auf Gong 96.3. Servus, Felix Meindorfer hier. Und nicht wundern, es kann sein, dass heute Nacht mitten in München ein Feuerwerk stattfindet, ohne Ankündigung. Morgen spielen die Bayern ja im Champions League Halbfinale Rückspiel gegen Paris. Und als fürs Viertelfinale Real Madrid hier in München war, da haben einige Bayern-Anhänger vom Hotel der Gäste geschossen, wie an Silvester, um dem Gegner ein bisschen den Schlaf zu rauben. Mal schauen, ob es dieses Mal wieder passiert. Die Pariser schlafen auf jeden Fall in Schwabing. Ist natürlich nicht so die ganz feine Art. Dann lieber doch anders supporten, und zwar mit Fangesängen. Und das könnt ihr auch mit uns live im Stadion. Denn wir haben Tickets für euch klar gemacht. Zusammen mit Betano Sportwetten für die Bayern gegen Paris gibt's ganz easy über unsere kostenlose Gong 96.3 App. Und jetzt ein bisschen Sound zum Runterkommen. Auch wenn es mal hakt im Feierabendverkehr, dann ist der Song perfekt, um sich einfach kurz zurückzulehnen und durchzuatmen. Hier ist die aktuelle von Olivia Dean. Das ist So Easy.
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0: Sabrina Carpenter für euren Start in den Feierabend. Servus.
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0: Gönnt euch das Beste von heute. Gleich zum Beispiel die aktuelle von Ray Dalton. Das ist nochmal so ein richtiger Power-Song für den Feierabend. Gleich gibt's mehr davon hier auf Gong 96.3.
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0: Das Gong 96.3 München Wetter kompakt. Gerade ist es meistens trocken bei 18 Grad an der Allianz Arena, 17 sind es in Aying. Später am Abend wird es aber nochmal nass und morgen und übermorgen ähnlich wechselhaft, auch Gewitter möglich zum Teil. Richtung Wochenende, da wird es dann wieder freundlicher. Papa geht arbeiten, Mama bleibt daheim. Diese Rollenverteilung ist immer noch relativ häufig bei uns. Wie häufig laut den neuesten Zahlen, hört ihr gleich.
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16: Um 6:30 mit Lennart Werner. Guten Abend. Vom Tankrabatt kommt laut dem Münchner IFO-Institut aktuell noch nicht alles bei den Autofahrern an. 17 Cent sollten es sein. Bei Super sind es bisher aber nur 12, beim Diesel sogar nur 4 Cent. Die Corona-Pandemie ist lang vorbei. Der Impfstoffhersteller BioNTech schließt deshalb mehrere seiner Standorte. Der Mainzer Konzern hat auch ein Büro hier bei uns in München, das bleibt aber offen. Wird ein Paar Eltern, dann bleiben danach weiterhin öfter die Väter im Job als die Mütter. Das zeigen Zahlen des Statistischen Bundesamtes. Bei Paaren mit Kindern unter 3 Jahren arbeiten 40% der Mütter und fast 90% der Väter.
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16: Es ist eine der höchsten Ehren der Stadt. Der Münchner Grafiker Ali Mitgutsch bekommt an der Barer Straße in der Maxvorstadt einen eigenen Platz. Mitgutsch war für seine detailreichen Wimmelbücher bekannt. Noch mehr Infos aus München und der Region gibt's um 19 Uhr von unseren München-Reportern.
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0: Besser ankommen mit dem besten Stau- und Blitzerservice von München. Wir haben ordentlich Feierabendverkehr noch. Der längste Stau sind 20 Minuten. Und zwar auf der A99 West Richtung Lindau zwischen Neuherberg und dem Allacher Tunnel. Und dann haben wir noch die Sperrung nach einem Unfall auf der Feldmochinger Straße einwärts zwischen Lerchen und der Josef-Frankel-Straße. Könnt ihr vor Ort über die Lerchenstraße umfahren? Plant dafür für 5 Minuten mehr ein.
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0: Neuperlach, die Therese-Giese-Allee und auf der B2 zwischen Puchheim-Ort und Fürstenfeldbruck steht einer. Danke euch und wenn ihr noch was habt, dann 089 4x38, gerne auch per WhatsApp.
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0: Es ist eine der größten und bekanntesten Straßen bei uns in der Stadt und könnte bald vollkommen autofrei sein. Servus, Gong 96.3 hier, Felix Meindorfer. Viele von euch fahren gerade drüber. Es geht um die Ludwigstraße, also zwischen Siegestor und Odeonsplatz. Und dafür hat die Stadt jetzt einen Umbauplan vorgestellt. Gong 96.3 München-Reporterin Ricarda Jansson, der ist schon krass, ne?
1: Ja, auf jeden Fall. Also die Ludwigstraße hat ja aktuell fast durchgehend 6 Autospuren plus Parkplätze, viel Asphalt also, und der soll zum Großteil weg. Dafür kommen ein breiter Radweg, Grünstreifen, viele Bäume und Sitzgelegenheiten. Der Odeonsplatz soll auch keine graue Kreuzung mehr sein, sondern ein Park, in dem man wirklich chillen kann. Und Veranstaltungen sollen wie heute auch weiter möglich sein.
0: Okay, also eher so eine Art Stadtpark. Fotos davon, von dem Planning, gibt es auch auf unserer Gong 96.3 Instagram-Seite. Nur die Ludwigstraße ist halt auch eine Hauptverkehrsader aktuell. Was ist denn mit den ganzen Autos und Bussen?
1: Ja, die können schon weiter durchfahren, aber mit deutlich weniger Platz. Also aus 6 Spuren sollen 2 werden und Fußgänger und Radler haben Vorrang. Die Stadt ist sich schon bewusst, dass der Weg in die Stadt mit dem Auto dadurch natürlich unattraktiver wird, aber das ist natürlich langfristig auch das Ziel.
0: Okay, also die Ludwigstraße soll massiv umgebaut werden. Los geht's, geplant 2028. Wir halten euch auf dem Laufenden hier auf Gong 96.3.

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15: Das GONG 96.3 München Wetter kompakt. 18 Grad am Dantebad, 17 bei euch in Deisenhofen. Dazu jetzt ein Mix aus Sonne und Wolken. Später gibt es aber auch noch mal Regen. Morgen und Donnerstag auch wechselhaft. Freitag dann wieder trockener. Es gibt eine Straße bei uns, da stehen fast nur Schrottautos rum. Welche und wie die Stadt dagegen jetzt vorgeht, hört ihr gleich von den Münchner Reportern.
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16: Um 19 Uhr mit Lennart Werner. Guten Abend. Der Tankrabatt ist laut Bundesverkehrsminister Schnieder die richtige Entscheidung gewesen. Er denkt sogar darüber nach, ihn nach den 2 Monaten noch zu verlängern. Bisher ist von dem Rabatt aber nur wenig bei den Autofahrern angekommen. Von den 17 Cent sind es laut dem Münchner IFO-Institut 12 Cent bei Superbenzin und nur 4 Cent bei Diesel. Der Impfstoffhersteller BioNTech hat angekündigt, mehrere Standorte zu schließen. Knapp 2000 Arbeitsplätze sollen dadurch gefährdet sein. Grund ist, dass BioNTech den Corona-Impfstoff nicht mehr in Deutschland herstellen will, weil die Nachfrage gesunken ist. Der Mainzer Konzern hat auch einen Standort hier bei uns in München. Der soll bestehen bleiben. Innere Ruhe statt hoher Puls und Anspannung. Darum werden viele Fans Bayern-Trainer Kompany gerade beneiden. Vor dem Halbfinalrückspiel morgen gegen Paris sagte Kompany heute, er wolle Emotionen nicht zu früh eine Rolle spielen lassen. Die Münchner hatten im Hinspiel 4:5 gegen Paris verloren. Anstoß ist morgen Abend in der Allianz Arena um 21 Uhr.
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17: Seit Jahren stehen hier am Rappenweg immer wieder Schrottautos herum. Jetzt steht eine Lösung im Raum. Auf dem Abschnitt, wo die Schrottautos abgestellt werden, gilt künftig ein Halteverbot. Danach werden Steine aufgestellt. Damit fallen aber Parkplätze für die Besucher des Riemer Parks weg. Aus Riem, Andreas Werner, GONG 96.3.
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15: Besser ankommen mit dem besten Stau- und Blitzer-Service von München. Wir haben immer noch Reste vom Feierabendverkehr, zum Beispiel eine Viertelstunde plus auf der A99 Weste Richtung Lindau zwischen Neuherberg und dem Eilacher Tunnel. Und die Sperrung nach einem Unfall auf der Feldmohinger Straße ist auch immer noch da. Einwärts zwischen Lerchen und Josef-Frankel-Straße. Ihr könnt es vor Ort über die Lerchenstraße umfahren, plant dafür auch 5 Minuten mehr ein.
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15: In Berg am Leim steht einer auf der Else-Rosenfeld-Straße und in Dornach am Ortsausgang Richtung Aschheim. Danke euch fürs Melden und gute Fahrt.
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15: Servus. Wir haben wieder eure 10 Lieblingshits ermittelt per Telefonumfrage München und der Region. Und starten direkt rein mit Platz 10. Leonie, don't worry.

0: Nico Santos und All Time High ist die 9 heute hier in den Top 10 des Tages auf Gong 96.3. Servus, Felix Mandorfer hier. Don't judge a book by its cover. Das ist ein englisches Sprichwort. Ich glaube, viele kennen es eh. Und das passt wirklich extrem gut auf unsere erste Neuvorstellung. Man soll Leute nicht nach ihrem Aussehen beurteilen. Und deswegen machen wir genau das mal ganz kurz. Der sieht aus wie ein Türsteher, breit gebaut, getönte gelbe Brille, Glatze, Vollbart, am ganzen Körper tätowiert. Aber seine Stimme ist eine der gefühlvollsten, die es überhaupt gibt gerade. Hier ist Teddy Swims und Mr. Know-It-All.
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Platz 8. Hertz und Purple Disc Machine hier auf Kong 96.3. Servus, Felix Mandorfer hier. Und danke an Nikolai. Der hat uns nämlich gerade einen neuen Blitzer gemeldet über WhatsApp 089-4-38 im Landkreis Dachau, Karlsfeld, die Münchner Straße. Danke dir. Nächstes Update gibt's gleich wieder um 9:30 aus der Verkehrszentrale. Und bis dahin euer Platz 7. Das hier ist Michi Schulte und 5 AM.

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1: Und jetzt ganz frisch die aktuelle von Somber, Homebreaker.
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0: Servus, Morning Man Mike
1: und
0: hier.
1: Und die Nathalie.
0: Ja, heute früh große Gong 96.3 Breakfast Beats Party in der Fritz-Mühlen-Bäckerei in Neuhausen.
1: Yes, noch vor der Arbeit haben wir mit euch die Bäckerei zur Tanzfläche gemacht.
2: Mega, ist einfach mal was anderes in der Früh.
3: Hatte jetzt schon Kaffee und eine Brezel und dazu ein bisschen getanzt und jetzt geht's gut gelaunt ins Jobcenter.
2: Vielen Dank, Gong 96.3, dass ich diesen Social Media Trend hier nach München bringt.
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6: Das Gong 96.3 München-Wetter kompakt, gerade Sonne und Wolken bei 17 Grad am Waldfriedhof in Hadern, 16 im Landkreis Starnberg in Wörthsee. Später wird es an den meisten Stellen aber nochmal nass, morgen und übermorgen auch wechselhaft, zum Teil sogar mit Gewittern. Richtung Wochenende, da wird es dann wieder freundlicher.
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6: Besser ankommen mit dem besten Stau- und Blitzerservice für München. Wir haben weiterhin die Sperrung nach dem Unfall auf der Feldmohinger Straße. Anwärts zwischen Lerchen und Josef-Frankel-Straße könnt ihr vor Ort aber relativ schnell umfahren. Dauert maximal 5 Minuten mehr.
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6: In Milbertshofen, die Milbertshofener Straße und im Landkreis Dachau in Giebingen steht einer. Wenn ihr noch was habt, 089 4x die 38, gerne auch per WhatsApp. Danke euch und gute Fahrt.
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0: auf der 4. Aussies und Electrified mit sehr coolem Disco-Sound. Servus, schön, dass ihr dabei seid hier in den Top 10 auf Gong 96.3. Und jetzt kommt ein Song, der einfach ein total gutes Gefühl vermittelt. Nicht nur, weil er einfach auch super schön klingt, sondern weil Miles Smith und Niall Horan über diesen Song erst richtig gute Freunde geworden sind. Also die haben sich davor irgendwo mal im Backstage getroffen und Musik gemacht und dann beschlossen, yo, wir schreiben auf jeden Fall einen Song gemeinsam. Und während sie das gemacht haben, sind sie total krass zusammengewachsen. Und dass sie sich verstehen, das hört man. Hier ist Drive Safe.
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0: Auf der 2, Ray und Where's My Husband hier auf Gong 96.3. Servus, schön, dass ihr dabei seid. Gleich ist es kurz vor 8 und damit Zeit für euren Platz 1 heute.
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0: Sie ist seit kurzem offiziell eine der besten Songwriter.

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0: Und jetzt ganz frisch die aktuelle von Olivia Rodrigo. Drop Dead.
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10: Das Gong 96.3 München Wetter kompakt. 16 Grad am Sendlinger Tor, 15 sind es bei euch in Sauerlach. Dazu gibt es heute Abend immer wieder trockene und nasse Phasen im Wechsel. Morgen und Donnerstag auch wechselhaft, zum Teil auch mit Gewittern. Der Freitag dann wieder trockener.
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11: Mit Stefan Schütz. Guten Abend. Kommt heute mit der Post oder ich bringe noch schnell das Paket zur Post. Sätze, mit denen die meisten von uns aufgewachsen sind. Jetzt ist der Name Deutsche Post aber Geschichte, zumindest international. Mehr als 30 Jahre nach Einführung des Firmennamens hat die Hauptversammlung des Unternehmens heute beschlossen, den Namen auf Konzernebene abzulegen und an der Börse künftig DHL AG zu heißen. Der Verdächtige im Fall des getöteten 14-Jährigen in Memmingen im Allgäu war ein abgelehnter Asylbewerber. Das teilte die Regierung von Schwaben mit. Der 37-Jährige wurde im Westjordanland geboren. Seine Nationalität ist aber noch unklar. Er wurde in Deutschland geduldet, weil seine Identität nicht geklärt werden konnte. Der 37-Jährige war gestern von der Polizei erschossen worden, nachdem er Beamte mit einem Messer angegriffen hatte. Dass sich bei den Vorgaben für klimafreundliches Heizen einiges ändern soll, ist länger bekannt. Über einen neuen Referentenentwurf berichtet Ronny Thorau.
12: Die Regierung will das Heizgesetz der Ampel kippen. Insbesondere die Vorgabe, dass bei neuen Heizungen 65% erneuerbare Energien verwendet werden müssen. Stattdessen sollen schrittweise klimafreundliche Biobrennstoffe eingesetzt werden. Brisant daran, es gibt keine Vorgaben nach 2040. Die Grünen kritisieren den Gesetzentwurf deshalb scharf, er mache die Klimaziele unerreichbar.
11: In der Fußball-Champions League fällt heute die erste Entscheidung im Halbfinale. Der FC Arsenal empfängt Atletico Madrid zum Rückspiel. Das Hinspiel endete 1:1. Anstoß ist um 21 Uhr. Morgen kämpft dann der FC Bayern um den Einzug ins Finale. Gegner ist Paris Saint-Germain. Das Finale findet in diesem Jahr in Budapest statt.
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10: Besser ankommen mit dem besten Stau- und Blitzerservice in München und da ist alles entspannt. Ihr kommt gut in den Feierabend.
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10: Im Harthof die Hugo-Wolf-Straße und im Landkreis Fürstenfeldbruck in Unterpfaffenhofen auf der Otto-Wagner-Straße steht einer. Danke euch fürs Melden und gute Fahrt euch.
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10: Servus, schön, dass ihr dabei seid. Kurz nach 8 und wir machen direkt weiter mit frischem und sehr, sehr schönem Sound von Holly Humberstone. To Love Somebody.
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0: Wenn ihr heute Abend auf der Couch was anschaut, macht's vielleicht mal verkehrt rum. Weil ein Psychologe sagt, das hat tatsächlich was Gutes. Servus, Gong 96.3, hier Felix Meindorfer. Kurz für alle, unsere Kollegin Lena, die schaut bei Filmen und Serien immer zuerst das Ende an. Manche von euch könnten das gar nicht, haben ganz viele auch geschrieben auf Instagram. Ich auch, mir wäre es ehrlicherweise auch zu langweilig. Aber Psychologe Markus Ernst sagt, so wie Lena das macht, das hat schon auch Vorteile.
1: Wenn ich weiß, wie ein Buch oder ein Film ausgeht, kann ich mich entspannter auf die ganze Geschichte einlassen. Und sozusagen verschiebt sich der Fokus, also eher weg von der Frage, was wird passieren, und hin zu dem, was passiert eigentlich.
0: Also man kann sich besser konzentrieren auf Kamera, Schauspieler, Szenenbild und. Und wenn ihr jemanden kennt, der das auch macht, dann kann man auch was über die Person ableiten.
1: Menschen mit einem höheren Bedürfnis an Kontrolle oder einer geringeren Toleranz für Unsicherheit, die werden sich eher selber spoilern. Andere wiederum suchen ganz gezielt den Nervenkitzel und vermeiden diese Spoiler bewusst. Am Ende zeigt sich, glaube ich, vor allem eins: Menschen genießen Geschichten einfach auf unterschiedliche Arten und Weisen, und Spannung ist eben nur eine davon.
0: Okay, dann probieren wir das doch einfach mal aus mit dem nächsten Song. Zuerst das Ende. Klingt doch cool, da machen wir den ganz. Hier sind Leonie und Calum Scott, ihre aktuelle Stay auf Gong 96.3. 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

0: Super geiler 2000er Maroon 5, This Love hier auf Gong 96.3. Servus, Felix Mandorfer hier. Viertel vor neun ist es. Schön, start euch in den Feierabend der Münchner Unterregion. Jetzt mit einem Typen, der wirklich Wochen und Monate lang an seinen Songs rumbastelt. Also wahrscheinlich sitzt er jetzt auch gerade wieder im Studio, weil er sagt, es gibt für ihn nichts Schöneres, als bis spät in die Nacht einfach da zu sein und seinen Sound zu perfektionieren. Und das führt dazu, dass seine Songs immer total anders klingen als von anderen Artists, aber trotzdem nicht irgendwie so gewollt, edgy oder schräg oder so, sondern extrem cool und hörbar einfach. Hier ist Tame Impala und Dracula.
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0: Und jetzt ganz frisch die aktuelle von You Not Us und Dennis Lloyd. Diamonds.
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7: Mit Stefan Schütz. Guten Abend. Zweistellige Milliardenbeträge gehen den EU-Ländern jedes Jahr wegen Mehrwertsteuerbetrug durch die Lappen. Im Kampf dagegen sollen EU-Behörden jetzt auf mehr Daten Zugriff bekommen, Dieter Ebeling berichtet.
8: Besonders den sogenannten Karussellbetrug finden Finanzminister gar nicht lustig. Dabei werden Waren immer wieder zwischen Firmen verkauft, eine Firma kassiert Mehrwertsteuer und verschwindet, andere Unternehmen in einer ganzen Kette bekommen trotzdem immer wieder Mehrwertsteuer erstattet. Zwischen 12 und mehr als 30 Milliarden Euro soll der Schaden sein.
7: Bayerns Ministerpräsident Söder findet die US-Pläne zu einem möglichen Truppenabzug ärgerlich und gefährlich. Die Bundesregierung soll die Pläne nicht einfach so hinnehmen, das gilt auch für einen möglichen Verzicht auf Mittelstreckenraketen in Deutschland. Söder meint aber auch, manchmal sind die Ankündigungen der USA schneller als deren Umsetzung. Weiter nicht bestätigt ist, dass 5000 US-Soldaten aus Vilseck abgezogen werden. Jens Spahn bleibt Vorsitzender der Bundestagsfraktion von CDU und CSU. Die Abgeordneten bestätigten den 45-Jährigen mit gut 86% Zustimmung bis zum Ende der Legislaturperiode im Amt. In den Reihen der CDU und CSU-Bundestagsabgeordneten war zuletzt der Unmut über Kompromisse mit der SPD gewachsen. Spahn sagte, 141 Gesetze in einem Jahr zeigten, dass die Regierung auch entscheiden könne. Kitas bekommen mehr Geld, insgesamt 4 Milliarden Euro von Bund und Ländern. Damit sollen vor allem Einrichtungen gebaut und saniert werden. Ein Schwerpunkt liegt auf finanzschwachen Kommunen und Kitas, die Kinder aus schwierigen Verhältnissen betreuen. Auch Hochschulen profitieren, sie bekommen mehr Mittel für zusätzliche Plätze und bessere Ausstattung. Deutschland bekommt weitere Milliarden aus dem EU-Corona-Aufbaufonds. Die EU-Kommission hat dafür 4,6 Milliarden Euro freigegeben. Das Geld soll unter anderem in Elektromobilität, Gebäudesanierung, Wasserstoffforschung und eine digitalere Verwaltung fließen. Die Mittel werden allerdings nur vergeben, wenn vereinbarte Reformen und Investitionen umgesetzt werden.
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0: Und jetzt ganz frisch die aktuelle von BTS, Swim.

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0: Und jetzt ganz frisch die aktuelle von Olivia Dean. So easy to fall in love.
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2: Und jetzt die aktuelle von Harry Styles. American Girls.
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4: Mit Moritz Einzel. Nach der tödlichen Amokfahrt durch die Leipziger Innenstadt wird der Täter in eine Psychiatrie eingewiesen. Ein Ermittlungsrichter habe die Unterbringung des 33-jährigen Deutschen in einem psychiatrischen Krankenhaus angeordnet. Das teilte die Staatsanwaltschaft Leipzig mit. Durch die Amokfahrt starben 2 Menschen, rund 80 weitere wurden verletzt, darunter mehrere schwer. Am frühen Abend gab es in der Nikolaikirche einen Gedenkgottesdienst. Der Verdächtige im Fall des getöteten 14-Jährigen in Memmingen im Allgäu war ein abgelehnter Asylbewerber, das teilte die Regierung von Schwaben mit. Der 37-Jährige wurde im Westjordanland geboren, seine Nationalität ist aber noch unklar. Er wurde in Deutschland geduldet, weil seine Identität nicht geklärt werden konnte. Der 37-Jährige war gestern von der Polizei erschossen worden, nachdem er Beamte mit einem Messer angegriffen hatte. Bahn und Bundesverkehrsministerium reagieren auf die wiederholten Anfeindungen gegen Bahnmitarbeitende. Gestartet wurde eine Respektkampagne mit dem Titel Hashtag Mehr Achtung. Thomas Brockt berichtet.
5: Die Kampagne gehört zu einem Aktionsplan für mehr Sicherheit, der nach dem tödlichen Angriff auf einen Zugbegleiter vereinbart wurde. Ein Fahrgast hatte den 36-Jährigen bei einer Ticketkontrolle attackiert. Nun wirbt die Bahn auch mit Plakaten für mehr Respekt im täglichen Miteinander. Die Würde des Menschen ist unantastbar, auch für alle in Uniform, heißt es da zum Beispiel.
4: Kommt heute mit der Post oder ich bringe noch schnell das Paket zur Post. Sätze, mit denen viele von uns aufgewachsen sind. Jetzt ist der Name Deutsche Post aber Geschichte, zumindest international. Mehr als 30 Jahre nach Einführung des Firmennamens hat die Hauptversammlung des Unternehmens heute beschlossen, den Namen auf Konzernebene abzulegen und an der Börse künftig DHL AG zu heißen. Verbraucherinnen und Verbraucher haben sich im vergangenen Jahr mehr Geld geliehen als 2024. Die Kreditbanken verzeichneten ein Plus von 2% und damit fast 60 Milliarden Euro, meldet der Bankenfachverband. Besonders beliebt waren Autokredite. Rund 1,2 Millionen Fahrzeuge wurden im vergangenen Jahr auf Pump gekauft, sowohl von Privatleuten als auch von Firmen.
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0: Und jetzt ganz frisch die aktuelle von Teddy Swims. Mr. Know-It-All.
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0: Und jetzt die aktuelle von Michael Schulte. 5 a.m. You
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1: Und jetzt ganz frisch die aktuelle von Tiffany Aris. Vertigo.
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4: Mit Moritz Einzel. Der Amokfahrer von Leipzig ist in eine Psychiatrie eingewiesen worden. Das hat ein Ermittlungsrichter angeordnet. Unterdessen kamen in der Leipziger Nikolaikirche heute hunderte Menschen zu einem Gedenkgottesdienst zusammen. Mit dabei war auch Sachsens Ministerpräsident Kretschmer. Er dankte den Helferinnen und Helfern.
5: Wirklich beeindruckende Menschen, dieser Zusammenhalt hier in Leipzig. Bürger, die mit angepackt haben, die aus den Geschäften gekommen sind, Anwohner, die geholfen haben. Das macht uns stark, aber es ersetzt natürlich nicht das Leben.
4: Ein 33-jähriger Mann war gestern mit einem Auto durch eine Fußgängerzone in Leipzig gerast. Zwei Menschen starben, viele weitere wurden verletzt. Öl- und Gasheizungen könnten in Deutschland auch nach 2045 noch eingebaut werden. Das sieht der Entwurf für ein neues Heizungsgesetz aus dem Bundeswirtschaftsministerium vor, berichten mehrere Medien. Demnach ist darin keine Rede mehr von einem Verbot. Es soll künftig aber mehr klimafreundlicheres Gas und Heizöl beigemischt werden müssen. Am Vorabend des ersten Jahrestags der schwarz-roten Regierung hat Kanzler Merz Spekulationen über ein mögliches Ende der Koalition eine klare Absage erteilt. Auf einer Tagung des CDU-Wirtschaftsrats sagte Merz, eine Minderheitsregierung sei für ihn keine Option. Er werde sie weder eingehen noch auslösen. Es solle auch bitte niemand von Neuwahlen träumen, so der Kanzler. Bayerns Ministerpräsident Söder ist auf einer Eintagesreise nach Brüssel vom belgischen König Philipp zu einer Privataudienz empfangen worden. Es war das erste Treffen von Söder und Philipp. Der CSU-Chef war mit seinem gesamten Kabinett nach Brüssel gereist. Es gab auch Zusammenkünfte mit EVP-Chef Weber und EU-Parlamentspräsidentin Metsola. Falls der FC Bayern morgen ins Finale der Fußball-Champions League einzieht, dann ist im Endspiel von Budapest am 30. Mai der FC Arsenal der Gegner. Die Gunners aus London haben das Halbfinal-Rückspiel gegen Atletico Madrid mit 1:0 gewonnen. Das Hinspiel war 1:1 ausgegangen. Für Arsenal ist es die erste Finalteilnahme in der Champions League seit 20 Jahren. Der FC Bayern empfängt morgen im anderen Halbfinal-Rückspiel Titelverteidiger Paris Saint-Germain.
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0: Und jetzt die aktuelle von Holly Humberstone, To Love Somebody.
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0: Und jetzt ganz frisch die aktuelle von Tame Impala, Dracula. So run from the sun like Dracula. 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
1: Und jetzt ganz frisch die aktuelle von OneRepublic. Need Your Love.

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1: Mit Moritz Einzel. Nach der Amokfahrt in der Leipziger Innenstadt haben mehrere hundert Menschen in der Nikolaikirche der Opfer gedacht. Ein 33 Jahre alter Mann war am Montag mit dem Auto durch eine Fußgängerzone gerast. Zwei Menschen kamen ums Leben, viele weitere wurden verletzt. Der Fahrer wurde in eine Psychiatrie eingewiesen. Die Deutsche Bahn hat eine Kampagne für mehr Respekt gegenüber ihren Beschäftigten gestartet. In Bahnhöfen und Zügen werben jetzt Plakate für einen besseren Umgang mit dem Personal. Verkehrsminister Schnieder.
2: Rücksicht gehört mit ins Reisegepäck. Mit Respekt kommt jeder besser an. Und die Kampagne zeigt auch, dass die Sorgen und Ängste der Beschäftigten ernst genommen werden.
1: Mitarbeitende sollen mit Bodycams ausgestattet und das Sicherheitspersonal verstärkt werden. Der Konzern reagiert damit auf den gewaltsamen Tod eines Zugbegleiters bei einer Kontrolle vor 3 Monaten. Jens Spahn bleibt Vorsitzender der Fraktion von CDU und CSU. Die Unionsabgeordneten haben ihn 1 Jahr nach seinem Amtsantritt mit 86,5% im Amt bestätigt. Am Rande zog Spahn Bilanz zu einem Jahr schwarz-roter Bundesregierung.
3: 141 Gesetze in einem Jahr zeigen, diese Regierung, diese Koalition debattiert, aber sie führt jede Debatte eben auch zu einer Entscheidung. Wir diskutieren gelegentlich, aber dann entscheiden wir und machen damit einen Unterschied.
1: Es sei viel erreicht, aber das reiche noch nicht, so Spahn. Die Lage beim Waldbrand am Saurüsselkopf in den Chiemgauer Alpen ist weiter kritisch. Auch am 2. Tag des Katastrophenfalls im Landkreis Traunstein sei keine Entwarnung möglich, hat das Landratsamt am Abend mitgeteilt. Das Feuer bei Ruhpolding hat sich weiter ausgebreitet. Zuletzt war von 160 Hektar die Rede. Der FC Arsenal steht im Finale der Fußball-Champions League. Die Londoner haben sich im Halbfinal-Rückspiel gegen Atletico Madrid mit 1:0 durchgesetzt. Das Hinspiel war 1:1 ausgegangen. An diesem Mittwochabend will der FC Bayern das 2. Finalticket buchen. Die Münchner haben Paris Saint-Germain zu Gast. Das erste Duell hatte der Titelverteidiger aus Frankreich mit 5:4 für sich entschieden. Das Champions-League-Finale ist am 30. Mai in Budapest.
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1: Und jetzt die aktuelle von Harry Styles, American Girls.
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1: Und jetzt ganz frisch die aktuelle von Olivia Dean. So easy to fall in love.
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1: Und jetzt ganz frisch die aktuelle von Miles Smith und Niall Horan, Drive Safe.
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3: Mit Moritz Einzel. Erster Jahrestag der schwarz-roten Koalition, da ist es Zeit, Bilanz zu ziehen. Und bei aller Kritik an der Arbeit von Union und SPD, Kanzler Merz schließt ein vorzeitiges Ende der Koalition aus. Bei einer Tagung des CDU-Wirtschaftsrats hat er gesagt, eine Minderheitsregierung sei für ihn keine Option. Er werde sie weder eingehen noch auslösen. Und es solle auch bitte niemand von Neuwahlen träumen, so Merz, der heute vor einem Jahr zum Bundeskanzler gewählt worden war. Rund 3 Monate nach dem tödlichen Angriff auf einen Zugbegleiter ziehen Bahn und Politik Konsequenzen. Plakate sollen künftig in Zügen und an Bahnhöfen für mehr Respekt werben. Bahnchefin Palla.
4: Und die Botschaft, die wir hier senden möchten, ist unmissverständlich. Die Würde des Menschen ist unantastbar. Egal ob im Zug, in den Bussen, am Bahnhof oder bei der Ticketkontrolle. Egal ob in Uniform, in Unternehmensbekleidung oder in Zivil.
3: Verkehrsminister Schnieder sagte, Rücksicht gehöre mit ins Reisegepäck. Mit Respekt komme jeder besser an. Der Verdächtige im Fall des getöteten 14-Jährigen in Memmingen im Allgäu war ein abgelehnter Asylbewerber. Das hat die Regierung von Schwaben mitgeteilt. Der 37-Jährige wurde im Westjordanland geboren, seine Nationalität ist aber noch unklar. Er wurde in Deutschland geduldet, weil seine Identität nicht geklärt werden konnte. Der Mann war von der Polizei erschossen worden, nachdem er Beamte mit einem Messer angegriffen hatte. Zahlreiche Internetseiten mit dem Adressende .de sind zeitweise nicht erreichbar gewesen. Die zuständige Registrierungsstelle Denik begründete das mit einer technischen Störung bei der Auflösung von Domainnamen. Nach der Ursache des Problems werde gesucht, hieß es. In der Fußball-Champions League steht der erste Finalist fest. Es ist der FC Arsenal. Die Gunners aus London haben das Halbfinal-Rückspiel gegen Atletico Madrid mit 1:0 gewonnen, nach einem 1:1 im Hinspiel. Im Finale trifft Arsenal am 30. Mai in Budapest entweder auf den FC Bayern oder Titelverteidiger Paris Saint-Germain. Die beiden Teams bestreiten ihr Halbfinal-Rückspiel heute Abend in München. Die erste Partie gewann Paris mit 5:4.
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1: Mit Moritz Einzel. Der mutmaßliche Amokfahrer von Leipzig ist in eine Psychiatrie eingewiesen worden. Ein Ermittlungsrichter hat die Unterbringung des 33-Jährigen in einem psychiatrischen Krankenhaus angeordnet. Der Mann war am Montag mit einem Auto durch die Fußgängerzone gerast. Zwei Menschen starben, zahlreiche weitere wurden verletzt. In der Leipziger Nikolaikirche kamen gestern hunderte Menschen zu einem Gedenkgottesdienst zusammen. Die schwarz-rote Koalition ist heute genau ein Jahr im Amt. Trotz einiger Streitigkeiten zwischen Union und SPD sieht Kanzler Merz keine Alternative zu der Zusammenarbeit. Auf dem Wirtschaftstag 2026 hat Merz gesagt, niemand sollte von Neuwahlen träumen. Das würde Deutschland in der Krise wochenlang handlungsunfähig machen. Auch eine Minderheitsregierung sei für ihn keine Option, so der Kanzler. Zahlreiche Internetseiten mit dem Adressende .de sind zeitweise nicht erreichbar gewesen in dieser Nacht. Die Registrierungsstelle Denik verwies auf eine Störung im DNS-Service zur Auflösung von Domainnamen. DNS-Dienste sind sowas wie ein Adressbuch für das Internet und sorgen dafür, dass Seiten im Netz mit der Eingabe von Webadressen erreichbar sind. Eine Kampagne für mehr Respekt hat die Bahn gestern vorgestellt. Hintergrund ist der tödliche Angriff auf einen Zugbegleiter vor 3 Monaten. Bundesverkehrsminister Schnieder.
2: Die nach dieser Tat richtige und wichtige Botschaft, die Würde des Menschen ist unantastbar. Auch bei der Ticketkontrolle, auch wenn der Zug Verspätung hat, für alle in Uniform.
1: Plakate sollen künftig in Zügen und an Bahnhöfen für mehr Respekt werben und dabei helfen, Übergriffe gegen Bahnmitarbeiter einzudämmen. Erstmals seit 20 Jahren steht der FC Arsenal wieder im Champions-League-Finale. Die Fußballer des Londoner Clubs haben das Halbfinal-Rückspiel gegen Atletico Madrid mit 1:0 gewonnen, nachdem das Hinspiel 1:1 ausgegangen war. Das zweite Halbfinal-Rückspiel bestreiten heute Abend in München der FC Bayern und Titelverteidiger Paris Saint-Germain. Das Champions-League-Finale ist am 30. Mai in Budapest.
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